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Last Train to Memphis. Die Elvis Presley Biografie 1935 bis 1958 von Peter Guralnick. Übersetzt ins Deutsche von Michael Biedemann. Prolog, Memphis 1950. Es ist Ende Mai oder Anfang Juni, heiß und dunstig. Eine übel riechende Brise weht vom Fluss herüber durch die elegante Lobby des Peabody Hotel, wo, so sagt man, das Mississippi-Delta beginnt. Ein konstantes Gemurmel erfüllt den Raum, höflich, gedämpft und wohlerzogen, aber nie nachlassend. Der Raum weckt die Erinnerung an Geschäftsverhandlungen in einem großspurigen Stil, bei Zigarrenrauch und Whisky, an dem nur genippt wird, in Erwartung eines bevorstehenden geselligen Abends. Immer, wenn der Schriftsteller William Faulkner in der Stadt ist, steigt er im Peabody ab. Vielleicht beobachtet er sogar genau diese Szene. Draußen auf der Straße gehen Männer gemächlichen Schrittes vorbei. Sie tragen Panama-Hüte und steife Strohhüte. Einige sind kurzärmlich und tragen Hosenträger, die Hose bis weit über ihre Hüften hochgezogen. Die meisten aber sind etwas formeller, in leichten Leinenanzügen gekleidet. Die Frauen im Allgemeinen sehen kühl und elegant aus in ihren breiten, schattenspendenden Hüten und leichten Sommerkleidern. Die Schwarzen, die man sieht, haben alle eine bestimmte Rolle. Sie sind entweder Dienstmädchen, Schuhputzer, Barbiere oder Hotelpagen. Jeder spielt eine vertraute, stumme Rolle. Wenn man jedoch eine andere Seite des Lebens dieser gefälligen, nahezu unsichtbaren Hausangestellten und gesichtslosen Diener des weißen Wohlstands und Einflusses erleben möchte, muss man nur um die Ecke in die Beale Street biegen, ein lebendiges, blühendes und knallbuntes Zentrum der ganz anderen Art. Im Peabody Drugstore an der Ecke Union und Second sitzt ein gut gekleideter, elegant aussehender junger Mann von 27 Jahren und trommelt nervös mit seinen Fingern auf der Theke herum. Seine Krawatte ist sorgfältig gebunden, sein üppiges, kastanienbraunes Haar ist so sorgfältig frisiert, dass man sofort weiß, dass dies sein Markenzeichen ist, auf das er wohl besonders stolz ist. Er raucht eine Chesterfield in einem schlanken Zigarettenhalter und trägt eine goldene Taschenkette. Er ist in jeder Hinsicht ein interessant aussehender junger Mann, aber es sind vor allem seine Augen, die die Aufmerksamkeit auf sich ziehen. Tief liegend unter markanten Brauen sind sie weder klein noch liegen sie besonders nahe beieinander, erwecken auf einem Foto den Eindruck, als ob ihr Besitzer schielen würde, in Wirklichkeit aber blicken sie direkt in deine Seele. Im Moment aber schauen sie aufgeregt umher, bis sie endlich die Person erblicken, auf die er gewartet hat, als ein großer, rothaariger, schlaksiger und hagerer junger Mann, der offensichtlich vom Land stammt und sich dessen nicht schämt, zur Tür hereinplatzt. Seine Mundwinkel sind zu einem Lächeln verzogen, das weder die Notwendigkeit einer Entschuldigung noch eine Andeutung in diese Richtung erahnen lässt. Sein bunt gemustertes Hemd steht im krassen Gegensatz zu der Eleganz des zuerst Angekommenen, den er offensichtlich nicht kennt, aber mit einer ausladenden Handbewegung, einer ansteckenden Jovialität und schließlich einem Schlag auf den Rücken und einem durchdringenden »Dijaw« begrüßt. Der Neuankömmling Dewey Phillips ist 24 Jahre alt und mit seiner eigenen Show auf WHBQ, mit der er vom Gayoso Hotel aus direkt die Straße hoch auf Sendung geht, bereits eine Radioberühmtheit. Er sendet jeden Werktag von 22 Uhr bis Mitternacht und Samstag bis 1 Uhr morgens. Während er gleichzeitig seinem Job in der Plattenabteilung bei WT Grants auf der South Main nachgeht. Die Musik, die er spielt, gehört mit zur besten volkstümlichen amerikanischen Musik, die je aufgenommen wurde. Im Laufe eines 15-minütigen Ausschnitts kann man den neuesten Hit von Muddy Waters hören, eine Gospelnummer von den Soul Stirrers mit ihrem großartigen Sänger Arch A. Harris, Larry Darnell's For You, My Love und auch Wynonie Harris' Good Rockin' Tonight. Boogies, Blues and Spirituals, wie der Memphis Commercial Appeal in einem seitenfüllenden Bericht schreibt. Er verstümmelt die Namen seiner Werbekunden, spielt 78er Schallplatten mit der falschen Geschwindigkeit ab und fügt jedem Werbebeitrag seine Botschaft hinzu. Es interessiert mich nicht, wohin ihr geht oder wie ihr geht, sagt ihnen nur, dass Phillips euch geschickt hat. Erst kürzlich wurde einer seiner Zuhörer in die Notaufnahme des Krankenhauses eingeliefert und verkündete dem verblüfften Personal, dass Phillips ihn geschickt habe. Wahrscheinlich hat er die beliebteste Radioshow in ganz Memphis. So wie die Geschmäcker nun mal sind und so unvorhersehbar und unkonventionell wie die Gesellschaft nach dem Ende des Kriegs geworden war, gibt es nur eins, was wirklich verblüffend an seinem Erfolg ist. Die Musik, die er spielt und die Zuhörer, die er erreicht, sind fast ausschließlich schwarz. Aus diesem Grund wollte ihn Sam Phillips unbedingt treffen.
Neben der Übereinstimmung ihrer Namen verbindet die beiden scheinbar grundverschiedenen jungen Männer auch eine Übereinstimmung hinsichtlich ihrer Vorhaben. Vor gerade mal 6 Monaten eröffnete Sam Phillips mit Unterstützung von Marion Kiesker, einer herausragenden Radioberühmtheit in Memphis und bestens bekannt durch ihre Kitty Kelly Show auf WREC, sein eigenes Studio, den Memphis Recording Service in der Union Avenue 706. Sein erklärtes Ziel war es, schwarze Musiker aus dem Süden aufzunehmen, die eine Platte machen wollten und keinen anderen Ort hatten, wohin sie gehen konnten. Ich eröffnete ein Studio nur, um Aufnahmen mit einigen dieser großartigen schwarzen Künstler machen zu können. Phillips, ein Tontechniker und gelegentlicher Discjockey auf WREC, einer Tochter von CBS mit Büros im Peabody, war 1945 nach Memphis gekommen. Er hatte als Teenager beim Radio in seiner Heimatregion Muscle Shoals, Alabama begonnen und war mit 21 für die Technik der allabendlichen Rundfunkübertragung aus dem Peabody Skyway verantwortlich. Und trotz seiner dauerhaften Liebe zur Big Band Musik, zu den Dorsey Brothers und Glenn Miller, Freddie Martin und Ted Weems, hat er zu fühlen begonnen, dass dies alles zu sehr vorprogrammiert war, dass die Sängerin nur da saß und hübsch aussah und dass die Musiker das verdammte Stück bestimmt schon 4000 Mal gespielt haben, aber immer noch umblätterten. Gleichzeitig glaubte Sam von ganzem Herzen an die Musik, mit der er als Kind aufgewachsen war, an die wunderbar inspirierenden Versprechungen der schwarzen Kirchen, an die Geschichten und Lieder von Uncle Silas Payne, der auf der Farm seines Vaters gearbeitet und dem kleinen Jungen Geschichten von der Beale Street in Memphis, von Ausflügen zum Molasses River und von den Kuchenbäumen, die in Afrika gleich neben den Wurstbäumen wuchsen, erzählt hatte. Ich hörte diesem wunderbaren A-cappella-Gesang zu, die Fenster der schwarzen Methodistenkirche nur einem halben Block von der Highland Baptist Church die Straße hinunter waren immer alle geöffnet und ich war einfach fasziniert von den Rhythmen. Selbst wenn sie den Boden hackten, war da ein Rhythmus, vielleicht sogar mehr als nur einer. Und dann war da diese wunderschöne rhythmische Stille der Baumwollfelder. Eine Hacke traf ab und zu einen Stein, wenn sie durch den Dreck fuhr. Und dann der Gesang, besonders wenn der Wind zufällig aus der richtigen Richtung kam. Glaub mir, all das bedeutete mir sehr viel. Viele Kinder wurden von solchen Begegnungen verzaubert. Aber sie werden erwachsen. Sie legen kindische Dinge ab. Oder mit Sam Phillips Worten, sie passen sich an. Er aber glaubte, vollkommen und ohne Vorbehalte, an Verschiedenartigkeit, an Unabhängigkeit, an Individualität. Er glaubte an sich selbst und er glaubte an die Reichweite und Schönheit der afroamerikanischen Kultur. Er wollte, so sagte er, echte, ehrliche schwarzen Musik. Er suchte nach Schwarzen mit dem Dreck der Felder in ihren Stiefeln und Flicken in ihren Overalls, mit ramponierten Instrumenten und ungeschliffenen Techniken. Die Musik, die er aufzunehmen versuchte, war die Musik, die Dewey Phillips im Radio spielte. Der vornehmliche Grund für sein Treffen mit Dewey war, dass der Onkel seiner Frau, Jimmy Connolly, ein Programm mit dem Namen The Atomic Boogie Hour ins Leben gerufen hatte. Dieses Nachmittagsprogramm war ähnlich der Show, mit der Dewey in Memphis begonnen hatte und die in der einen oder anderen Form im gesamten Süden aus dem Boden schossen. Schwarze Musik in einem weißen Radiosender mit einer starken schwarzen Zuhörerschaft und einem zunehmenden, wenn auch zum größten Teil unbemerkten Kern junger, weißer Zuhörer mit einer zunehmenden, wenn auch zum größten Teil nicht untersuchten Kaufkraft. Der Eigentümer des Senders wollte nicht mehr, dass Connolly die Show weitermachte, da sie anspruchslos sei. Und Sam erzählte dem Onkel seiner Frau von diesem Kerl, der hier im Radio war und einfach unglaublich ist. Jimmy schlug vor, dass er mit Dewey darüber sprechen sollte, nach Bessemer zu kommen, und Sam stimmte zu, obwohl er nicht mit ganzem Herzen bei der Sache war. Ich wollte einfach nicht, dass Dewey Memphis verließ. Später machte ich sogar einen kleinen Rückzieher bei meiner Empfehlung. Ich sagte zu Jimmy, naja, deine Atomic Boogie Hour ist fantastisch, aber ich bin mir einfach nicht sicher, ob Dewey der Richtige ist. Dieser Junge erzeugt irgendwie eine Nachtatmosphäre. Was wir hier in Memphis brauchen, ist genau das, was Dewey macht. Ich hätte Dewey einfach so einen Job besorgen können, aber ich sagte, Dewey, ich versuche etwas ins Rollen zu bringen, so in der Art Platten zu machen. Wer weiß, was sie direkt nach diesem ersten Treffen machten. Vielleicht schlenderten sie rüber zur Beale Street, wo Dewey, der von mehr als nur einem Bewunderer als gemischtrassig beschrieben wurde, sich völlig frei bewegen konnte, wo Dewey, wie Sam mit einer gewissen Zwiespältigkeit feststellte, ein Held war, jeder liebte ihn. Vielleicht gingen sie am Hippodrom vorbei, wo Roy Brown oder Larry Darnell oder Wynonie Harris unter Umständen genau an jenem Abend spielten.
Vielleicht begegneten sie auch dem Clubbesitzer und Geschäftsmann Andrew Sunbeam Mitchell oder dem Beale Street Blues Boy persönlich, B.B. King, den Sam zu ungefähr jener Zeit für das kalifornische Label RPM Modern aufzunehmen begann. Die Ein-Mann-Band Joe Hill Lewis spielte wahrscheinlich im Handy Park. Oder vielleicht entschlossen sie sich einfach nur, auf ein Fisch-Sandwich zu Johnny Mills Barbecue an der Ecke 4th und Beale Street zu gehen. Wohin auch immer sie gingen, Dewey wurde wohl mit freudigen Ausrufen des Wiedererkennens begrüßt und er erwiderte diese Begrüßung mit ehrlichem Wohlwollen, ungebändigtem Enthusiasmus und einem freudigen Ausruf seinerseits. Sam unterdessen, ruhiger, zurückhaltender und irgendwie auch etwas formeller, zögerte und nahm eine Szene in sich auf, die auch in ihm einen langjährigen Nachhall erzeugte. Lange bevor er die Beale Street zum ersten Mal sah, hatte er von ihr geträumt. Und als er sie im Alter von 16 Jahren zum ersten Mal sah, wurden seine Erwartungen nicht enttäuscht. Er war mit seinem älteren Bruder Judd und einigen Freunden auf dem Weg nach Dallas, um Reverend George W. Truett predigen zu hören, wurde aber scheinbar unweigerlich von der Beale Street angezogen, weil für mich die Beale Street der berühmteste Ort im ganzen Süden war. Wir kamen um 5 oder 6 Uhr morgens bei strömenden Regen an, aber wir fuhren nur auf und ab und es war weitaus mehr, als ich mir jemals vorgestellt hatte. Ich weiß nicht, ob ich das heute noch erklären kann. Meine Augen müssen sehr groß gewesen sein, denn ich sah alles. Von Säufern bis hin zu totschick gekleideten Menschen. Junge, Alte, Großstadtschnösel und Menschen, die direkt von den Baumwollfeldern kamen. Irgendwie wusste man, jeder verdammte Einzelne war froh, dort zu sein. Die Beale Street repräsentierte für mich etwas, von dem ich hoffte, dass es einmal alle Menschen erleben würden. Etwas, von dem sie sagen konnten, ich bin irgendwie ein Teil davon. Dies war Sam Phillips' Vision. Und diese behielt er auch bei, als er etwa 6 Jahre später mit seiner Frau und seinem kleinen Sohn nach Memphis zog. Memphis hatte ihn wie ein Magnet angezogen, aber nicht wegen seiner vornehmen Anstellung im Peabody Hotel oder den Big Band-Übertragungen aus dem Skyway. Es war die Beale Street, die ihn auf eine Art lockte, die er nie ganz erklären konnte. Und mit der Beale Street konnte er sich gleichsam auch nie richtig anfreunden. Sam und Dewey Phillips kamen sich näher als Brüder. Sie gaben sich Halt in schwierigen Zeiten und zogen sich zweifellos gegenseitig bei einigen Gelegenheiten auch herunter. Sie wurden innerhalb von 1 oder 2 Monaten nach ihrem ersten Treffen für einen sehr kurzen Zeitraum auch Geschäftspartner, als Sam ein Label namens The Phillips gründete, das nur eine offizielle Veröffentlichung herausbrachte und dann aus nie völlig geklärten Gründen aufgelöst wurde. Trotz all ihrer gemeinsamen Wertevorstellungen, trotz all ihrer gemeinsamen Träume und Pläne und der Tatsache, dass sie sich in derselben Branche abmühten, Sam nahm weiterhin eine Zeit lang Bluessänger wie Howling Wolf und B.B. King für verschiedene Labels auf und startete schließlich sein eigenes Label. Daddy O'Dewey wurde einfach immer größer im Radio. Sollten sie die nächsten 4 Jahre weder im Geschäftlichen noch in den Geschichtsbüchern aufeinandertreffen. 1 Jahr nach dem unangekündigten und völlig unvorhergesehenen Erscheinen eines 18-jährigen Elvis Presley in Sam Phillips' Sun-Studio. Die Presleys waren 1950 selbst noch relativ neu in Memphis, nachdem sie im Herbst 1948, als ihr einziges Kind 13 Jahre alt war, ihre Zelte in ihrer Heimatstadt Tupelo, Mississippi, abgebrochen hatten. Anfangs konnten sie sich nur langsam an das Stadtleben gewöhnen. Obwohl Vater Vernon fast den gesamten Krieg über in Munitionsfabriken in Memphis gearbeitet hatte, war gute, regelmäßige Arbeit in Friedenszeiten nur schwer zu finden. Und während der ersten paar Monate nach ihrer Ankunft drängten sich die drei in einem einzigen Zimmer in der einen oder anderen Pension. Argwöhnisch, wachsam und fast so schüchtern wie ein Einsiedler war der Junge offensichtlich von seiner neuen Umgebung eingeschüchtert. Und an seinem ersten Tag an der Humes High war er wieder zurück in der Pension, fast noch bevor sein Vater ihn dort hatte absetzen können. Laut Vernon war er so nervös, dass seine Augen hervorquollen. Als ich fragte, was denn los sei, sagte er, er wüsste nicht, wo das Sekretariat ist und der Unterricht hatte bereits begonnen und es gab da so viele Schüler. Er hatte Angst, sie würden ihn auslachen. Sein Vater, ein wortkarger, misstrauischer Mann, verstand. In mancher Hinsicht vermittelten die Presleys gegenüber ihren Verwandten und Nachbarn den Eindruck, als ob sie in ihrer eigenen privaten Welt lebten. »Ich dachte kurz darüber nach«, sagte Vernon, »und ich wusste, was er meinte. Also sagte ich, Sohn, für heute ist das in Ordnung, aber morgen wirst du da sein, um 9 Uhr und keine Ausreden.« Im Februar 1949 bekam Vernon endlich einen festen Job bei der Union Paint Company, nur einige Blocks entfernt von der Pension in der Poplar Street, in der sie eingezogen waren. Am 17. Juni beantragte er, in die Lauderdale Courts ziehen zu können, eine schöne Wohnanlage, die mit Mitteln des sozialen Wohnungsbaus errichtet und von der Memphis Housing Authority verwaltet wurde.
Im September endlich wurde ihr Antrag bewilligt und sie zogen in die Winchester 185, Apartment 328, gleich um die Ecke, wo sie gerade wohnten. Die Miete betrug $35 pro Monat für eine Zwei-Zimmer-Wohnung im Erdgeschoss in einer gut gepflegten Nachbarschaft. Jeder in den Lauderdale Courts fühlte, dass er auf dem richtigen Weg war. Für die Presleys war es ein großer Schritt nach vorne. Erstes Kapitel. Tupelo, hinter dem Highway, Januar 1935 bis November 1948. Vernon Presley war in Tupelo nie besonders hoch angesehen. Er war ein Mann, der wenig sprach und wenig Ehrgeiz hatte. Und selbst im eigenständigen Stadtbezirk East Tupelo, diesem winzigen Labyrinth von zusammengepferchten Häusern entlang fünf ungepflasterter Straßen, die von der Old Saltillo Road abgingen, wo er mit seiner Familie nördlich des Highways wohnte, wurde er als geistloser, wenn auch gut aussehender Taugenichts betrachtet. East Tupelo war von mehr als nur der geografischen Grenze zweier kleiner Flüsschen, Mais- und Baumwollfeldern und den Gleisen der Bahnstrecken Mobile, Ohio und St. Louis, San Francisco vom Leben der Elternstadt abgetrennt, die im Reiseführer der WPA, Works Progress Administration, von 1938 als vielleicht Mississippis bestes Beispiel für das, was heutige Betrachter den Neuen Süden nennen, gepriesen wurde. Andererseits war East Tupelo ein Teil des Neuen Südens, der eher totgeschwiegen wurde. Die Heimat der vielen armen weißen Fabrikarbeiter und Farmpächter, die so lange die Vision einer inmitten der Landwirtschaft und landwirtschaftlicher Traditionen wachsenden Industrie aufrechterhalten konnten, wie die sozialen Umstände dieser Vision nicht allzu genau untersucht wurden. Seitdem es East Tupelo gab und auch nach dem Zusammenwachsen von Tupelo 1946, schrieb ein lokaler Historiker, hatte East Tupelo den Ruf einer extrem rauen Stadt. Einige Bürger bezweifeln, dass es schlimmer als in anderen Kleinstädten war, andere aber behaupten, es sei die raueste Stadt in North Mississippi gewesen. Die Stadt hatte ihren eigenen Rotlichtbezirk namens Goose Hollow. 1940 war die winzige Gemeinde East Tupelo dafür bekannt, mindestens 9 Alkoholschmuggler zu haben. Im Jahre 1936 war Vernon Presleys Onkel Noah der Bürgermeister von East Tupelo. Noahs Bruder Jesse, Vernons Vater, war ebenso relativ wohlhabend, wenn auch kein so tüchtiges Gemeindemitglied. Er besaß sein eigenes Haus in der Old Saltillo Road, genau gegenüber der Kelly Street und arbeitete relativ regelmäßig, obwohl er einen Ruf als starker Trinker und Gauner hatte. Vernon hingegen zeigte wenig Elan und Zielstrebigkeit. Obwohl er während der Depression einer Reihe von Jobs nachging, schien er sich nie wirklich darum zu bemühen, darin auch erfolgreich zu sein. Wortkarg, zurückgezogen, manchmal nahezu trübsinnig. Trocken, wie seine Freunde ihn beschrieben, kümmerte sich Vernon anscheinend sehr um seine kleine Familie. Seine Frau, Gladys Smith, die er 1933 heiratete, seinen Sohn Elvis Aaron Presley, der am 8. Januar 1935 geboren wurde, und dessen Zwillingsbruder Jesse Garron, den sie verloren hatten. Zur Vorbereitung auf die Geburt baute er mit der Hilfe seines Vaters und seines älteren Bruders Fester, der im September 1935 Gladys' Schwester Cleats heiratete, ein Zuhause, eine behelfsmäßige Zwei-Zimmer-Baracke, neben dem großen Haus seiner Eltern, das 4 Zimmer hatte. Er nahm von Orville Bean, auf dessen Milchfarm er und sein Vater gelegentlich arbeiteten, eine Hypothek über $180 auf das Haus auf, das bis zur Begleichung der Schuld in dessen Besitz bleiben sollte. Es gab eine Pumpe und einen Schuppen hinter dem Haus, und obwohl East Tupelo mit zu den ersten Gemeinden gehörte, die vom ländlichen Elektrifizierungsprogramm der Tennessee Valley Authority profitierten, wurde das neue Zuhause noch mit Öllampen beleuchtet, als er und Gladys im Dezember 1934 einzogen. Gladys Presley war, wie jeder bestätigte, der Lebensfunke dieser Ehe. Während Vernon wortkarg bis hin zur Verdrossenheit war, war sie redselig, lebhaft und voller Elan. Beide waren in jungen Jahren von der Schule abgegangen, aber Gladys ließ sich von niemandem in den Hintergrund drängen. Als sie 20 war, starb ihr Vater und sie hörte von einem Job bei Tupelo Garment Plant, der $2 die Stunde bei einem 12-Stunden-Tag einbrachte. Es gab einen Bus, der die auf dem Lande wohnenden Mädchen abholte, aber nicht viel später entschloss sie sich, in die Stadt zu ziehen, und sie und ihre Familie ließen sich in der Kelly Street in der kleinen Gemeinde East Tupelo nördlich des Highways nieder, wo bereits ihre beiden Onkel Sims und Gaines Mansell wohnten und Gaines als zweiter Pfarrer in der winzigen First Assembly of God Church arbeitete. Dort traf sie auch Vernon Presley. Sie sah ihn auf der Straße und traf ihn dann bei einem dieser typisch charismatischen Holy Roller Gottesdienste. Im Juni 1933 liefen sie mit einem anderen Paar davon und heirateten in Pontotoc, Mississippi, wo Vernon, der immer noch minderjährig war, behauptete, 21 zu sein,
während Gladys ihr Alter um 2 Jahre auf 19 reduzierte. Sie liehen sich die $3 für die Heiratsurkunde von ihren Freunden Marshall und Bonham May Brown, bei denen sie nach der Hochzeit für kurze Zeit wohnten. Gladys hatte eine schwierige Schwangerschaft und musste gegen deren Ende ihren Job bei Garment Plant aufgeben. Als die Venen einsetzten, kümmerten sich Vernons Mutter Minnie, eine Hebamme namens Edna Martin und eine weitere Frau um sie, bis die Hebamme den Doktor, den 68-jährigen William Robert Hunt, rief. Gegen etwa 4 Uhr morgens am 8. Januar brachte er eine Totgeburt zur Welt und dann, 35 Minuten später, einen weiteren Jungen. Die Zwillinge bekamen den Namen Jesse Garron und Elvis Aaron. Die Zweitnamen sollten sich reimen. Aaron, mit einem langen A und der Betonung auf der ersten Silbe, kam von Vernons Freund Aaron Kennedy. Elvis war Vernons zweiter Vorname und Jesse kam natürlich von seinem Vater. Der tote Zwilling wurde in einem nicht gekennzeichneten Grab auf dem Priceville-Friedhof direkt unterhalb der Old Saltillo Road beerdigt und er sollte weder in der Legende, die seinen gefeierten jüngeren Bruder umrankte, noch in der Familiengeschichte vergessen werden. Als Kind soll Elvis häufig das Grab seines toten Bruders besucht haben. Als Erwachsener bezog er sich immer wieder auf seinen Zwillingsbruder, darin von Gladys Glauben bestärkt, wenn ein Zwilling starb, dass der Lebende die Stärke von beiden bekam. Kurz nach der Geburt wurden die Mutter und ihr Kind ins Krankenhaus gebracht. Gladys sollte nie wieder Kinder bekommen können. Das Honorar von $15 für den Arzt wurde von der Sozialhilfe bezahlt. Elvis

im Besitz eines Nachbarn zu retten. Elvis war davon überzeugt, dass sein Daddy sich verletzen würde und schrie und weinte. Ich musste ihn davon abhalten, hinter Vernon in das Haus zu rennen. Ich sagte ziemlich scharf zu ihm, Elvis, du hörst jetzt sofort auf damit, dein Daddy weiß, was er tut. Elvis' eigene Erinnerungen an seine Kindheit waren etwas nüchterner. Meine Mom ließ mich nie aus den Augen. Ich konnte nicht mit den anderen Kindern runter zum Fluss gehen. Als ich noch klein war, lief ich manchmal weg. Mom hat mich dann immer geschlagen und ich dachte, sie liebt mich nicht. In dieser Hinsicht und auch in jeder anderen waren der jungen Presley-Familie nichts Außergewöhnliches. Sie waren vielleicht ein bisschen seltsam in ihrer Abgeschiedenheit, aber sie waren in der Kirche und der Gemeinde aktiv und hatten realistische Hoffnungen und Erwartungen für ihr einziges Kind. Vernon war seiner eigenen Meinung nach ein gewöhnlicher Arbeiter, aber Gladys war entschlossen, dass ihr Sohn den Highschool-Abschluss machen sollte. 1937 wurde Gladys' Onkel Gaines alleiniger Prediger in der Assembly of God Church, die jetzt in einem bescheidenen Holzgebäude in der Adam Street untergebracht war. Viele in der winzigen Kirchengemeinde erinnerten sich später an einen sehr jungen Elvis Presley, der sich auf die Kirchenlieder stürzte und mit Hingabe mitsang. Und Gladys erzählte voller Stolz, »Als Elvis noch ein kleiner Kerl war, nicht älter als 2 Jahre, ist er immer von meinem Schoß gerutscht, über den Gang gerannt und auf die Bühne geklettert. Da stand er dann, schaute zum Chor hinauf und versuchte mitzusingen. Er war zu klein, um die Texte zu kennen, aber er kannte die Melodie und beobachtete die Gesichter und versuchte, es ihnen nachzumachen. Kurz darauf sollte sich das Leben der Presleys für immer verändern. Vernon, Gladys' Bruder Travis und ein Mann namens Letha Gable wurden am 16. November 1937 angeklagt, ein gefälschtes Dokument in Umlauf gebracht zu haben, einen von Orville Bean auf Vernon ausgestellten Scheck über $4 gefälscht und eingelöst zu haben, um ein Schwein zu bezahlen. Am 25. Mai 1938 wurden Vernon und seine 2 Komplizen zu 3 Jahren Haft auf der Parchment Farm verurteilt. Tatsächlich blieb er zwar nur 8 Monate im Gefängnis, doch dies war ein prägendes Ereignis im Leben der jungen Familie. In späteren Jahren sollte Elvis oft über seinen Vater sagen, »Mein Daddy mag vielleicht hart erscheinen, aber Sie wissen nicht, was er durchgemacht hat.« Und obwohl es kein Geheimnis war, so war es doch stets ein Quell der Schande. »Es war keine große Schande«, sagte Corrine Randall Smith, eine Nachbarin aus Kindheitsjahren. »Jedem war klar, dass Mr. Bean an ihm nur ein Exempel statuieren wollte und dass er immer ein ehrlicher Kerl war, bis vielleicht auf dieses eine Mal.« Dennoch schien es Vernons Meinung von sich selbst für immer zu prägen. Vor diesem Vorfall sahen nur wenige in ihm einen guten Ernährer. Er selbst konnte sich in dieser Rolle im Nachhinein auch nicht mehr sehen. Während der kurzen Zeit, in der er im Gefängnis war, verlor Gladys das Haus und zog vorübergehend bei ihrer Verwandtschaft ein, die in der Nachbarschaft wohnte. Gladys und Jesse hatten jedoch nichts füreinander übrig und bald darauf zogen die Mutter und ihr Kind nach Tupelo, wo Gladys bei ihrem Cousin Frank und dessen Frau Leona Richards in der Maple Street wohnte und einen Job bei der Mid-South Laundry bekam. Corinne, die Tochter der Richards, hatte lebhafte Erinnerungen an die verzweifelte Mutter und ihren Sohn. Wenn Elvis mit den anderen Kindern auf der Straße Ball spielte, hatte Gladys Angst, dass er überfahren werden würde. Sie wollte ihn nicht aus den Augen lassen. Sie war immer lebhaft gewesen, aber nachdem Vernon ins Gefängnis kam, war sie furchtbar nervös. Der Schriftstellerin Elaine Dundy erzählte sie, dass Elvis auf der Veranda saß und sich die Augen ausweinte, weil sein Daddy weg war. An den Wochenenden fuhren Gladys und ihr Sohn oft mit dem Bus die 5 Stunden, um Vernon in Parchment zu besuchen. Vernon, Travis und Letha Gable wurden am 6. Februar 1939 aufgrund eines Gesuchs der Gemeinde und eines Briefes von Orville Bean, der um die Aufhebung der Strafe bat, aus dem Gefängnis entlassen. Eine kurze Zeit lang wohnten die Presleys weiterhin bei Gladys' Cousin und alle 3 durchlebten lebhafte Albträume, in denen sie schlafwandelten und sich am nächsten Morgen an nichts mehr erinnern konnten. Bald zogen sie zurück nach East Tupelo von einem kleinen Mietshaus in das nächste. 1940 zogen sie mit Vernons Cousin Sales und dessen Frau Annie und ihren Kindern für kurze Zeit nach Pascagoula, Mississippi, in die Nähe von Biloxi an der Golfküste. Vernon und Sales hatten Arbeit beim WPA-Projekt zum Ausbau der Schiffswerften gefunden. Die beiden Familien blieben 6 oder 8 Monate lang, bis Sales und Annie verkündeten, sie würden nach Hause zurückgehen. Vernon erklärte tapfer, er glaube, dass er und seine Familie bleiben würden, aber er holte Sales und Annie auf der Straße ein, bevor diese allzu weit gekommen waren, und beide Familien fuhren zusammen zurück nach Tupelo. Eine Zeit lang zogen sie bei Vernons Bruder Fester und seiner Frau Cleats ein, um anschließend den Kreislauf von vorübergehenden Jobs und Unterkünften wieder aufzunehmen, wobei die First Assembly Church in zunehmendem Maße als ihr sozialer und auch moralischer Fixpunkt fungierte.
Im Herbst 1941 begann Elvis mit

der East Tupelo Consolidated in der Lake Street gegenüber dem Highway 78, einer Schule, die nur eine halbe Meile entfernt war. Jeden Tag brachte Gladys Elvis voller Stolz zu Fuß zur Schule. Ein kleiner, blonder Junge, der von seiner dunkelhaarigen Mutter mit ihren glänzenden Augen begleitet wurde. Beide hielten sich fest an den Händen, wenn sie zum Highway kamen, ein Bild voll besorgter Zuneigung. Obwohl wir Freunde und Verwandte hatten, inklusive meiner Eltern, erinnerte sich Vernon, bildeten wir drei unsere eigene kleine private Welt. Der kleine Junge war auf seine Weise genauso zurückgezogen wie seine Eltern. Außer mit seiner Familie beschrieben ihn die wenigen seiner Freunde aus jener Zeit als Außenseiter. Es gibt keine Erinnerungen an eine Gang. Nur vereinzelte Erinnerungen an das Bauen von Autos aus Obstkisten, das Spielen hinter einem Haus, gelegentliches Angeln mit James Osborne, der bei der Schule wohnte. Mrs. Presley sagte, er sollte um 2 Uhr zurück sein, und er machte sich Sorgen, schaute zur Sonne hoch und sagte, ich glaube, es ist ungefähr 2 Uhr, wir gehen jetzt besser. Er war ein sanfter Junge, sagte sein Vater. Eines Tages fragte ich ihn, ob er mit mir zum Jagen gehen wollte, aber als er antwortete, Daddy, ich möchte keine Vögel töten, versuchte ich nicht, ihn zu überreden, gegen seine Gefühle zu handeln. Als er lesen gelernt hatte, liebte er Comicbücher. Sie beflügelten seine Fantasie. Er liebte die bunten Seiten und die starken Bilder von Macht und Erfolg. Elvis hörte, wie wir uns über unsere Schulden Sorgen machten, über Arbeitslosigkeit und Krankheit, erinnerte sich seine stolze Mutter. Und er sagte, »Mach dir keine Sorgen, Baby. Wenn ich groß bin, kaufe ich euch ein schönes Haus. Bezahle eure Schulden im Laden und kaufe 2 Cadillacs. Einen für dich und Daddy und einen für mich.« »Ich wollte nicht, dass er einen stehlen muss«, sagte Vernon. Meistens schaffte er es nicht, sich auf die eine oder andere Weise hervorzuheben. In der Schule war er ein durchschnittlicher Schüler. Nett und durchschnittlich, lautete das Urteil seiner Lehrer. Er selbst sprach nur selten von seinen Kindheitsjahren, außer um festzustellen, dass sie nicht leicht gewesen waren. Und um sich gelegentlich Momente der Zurückweisung ins Gedächtnis zu rufen. Gegen Ende seines Lebens erinnerte er sich zusammen mit Vernon, wie dieser ihn zum ersten Mal ins Kino mitgenommen hatte. Und wir mussten das vor der Kirche verheimlichen. Auf dem Klassenfoto mit seiner 3. Klasse sieht man einen kleinen Jungen, der etwas abseits steht, die Arme verschränkt, die Haare schön gekämmt, den Mund zu dieser berühmten Schnute verzogen. Alle anderen, die Farrars, die Harrises oder Clark, schienen irgendwie zusammenzugehören. Stehen in Gruppen beieinander, lächeln, die Arme gegenseitig um die Schultern gelegt. Elvis steht allein. Nicht gemieden, nur allein. Dies ist nicht das, woran sich seine Klassenkameraden erinnerten, aber so sieht es auf dem Foto aus. Es gibt eine Vielzahl zweifelhafter Geschichten aus diesen Jahren. Die meisten davon basieren auf der Art einfacher Kindheitserinnerungen, die wahrscheinlich jeder von uns hat. Wer konzentriert sich schon auf den Klassenkameraden, der nicht in Erscheinung tritt? Warum sollte jemand Elvis Presley im Besonderen bemerkt oder sich an jede seiner Äußerungen erinnert haben, seine Ansichten zu tagesaktuellen Geschehnissen zur Kenntnis genommen haben oder sich sogar vorgestellt haben, dass aus ihm eines Tages etwas werden würde? Der Krieg war in vollem Gange, doch schien er nie Auswirkungen auf die Erinnerungen an das Aufwachsen in East Tupelo gehabt zu haben, außer vielleicht, dass er Arbeitsplätze geschaffen hat. 1942 arbeitete Vernon beim Bau eines Kriegsgefangenenlagers in Como, Mississippi mit. Im darauffolgenden Jahr zog er dann auch nach Memphis, um in einer Munitionsfabrik zu arbeiten. Da blieb er dann auch während des Krieges und kam nur an den Wochenenden nach Hause. »Ich bin durch die ganze Stadt gelaufen, nur um ein einziges Zimmer aufzutreiben. Ich fand eines und das Erste, was sie fragten, war, haben Sie Kinder? Ich sagte, ich hätte einen kleinen Jungen. Dann schlugen sie die Tür zu.« Am 18. August 1945 verwendete Vernon seine Ersparnisse von seiner Kriegsarbeit, um eine Anzahlung von $200 auf ein Haus in der Berry Street zu machen, das wieder Orville Bean gehörte. Und zu ungefähr derselben Zeit wurde er mit Unterstützung seines Cousins Billy Diakon in der Kirche. Ohne Zweifel war dies der Höhepunkt im Leben der Presleys in East Tupelo. Natürlich ergibt dies nicht das gesamte Bild, aber welche Sammlung von zufälligen Schnappschüssen könnte schon eines ergeben? Eine der bekanntesten Geschichten ist die, dass die Presleys eine beliebte Gospelgruppe gegründet haben, in der Kirche sangen, zu verschiedenen Erweckungsveranstaltungen in der Gegend reisten und ganz allgemein in den Erinnerungen der Menschen hervorstachen in der Vorahnung dessen, was kurz hinter dem Horizont lag. Es ist nicht schwer zu verstehen, woher die Geschichte kam. Die Presleys sangen tatsächlich in der Kirche. Sie gingen zu Erweckungsveranstaltungen. Vernon und Gladys sangen wahrscheinlich auch zusammen mit Sales und Annie in der Kirche und zu Hause als Quartett. Aber die Geschichte, dass sie irgendeine Art von reisendem Trio gründeten, ist höchstwahrscheinlich nicht wahr. Wie Elvis selbst 1956 in einem Interview sagte,
Ich sang mit meinen Leuten ein wenig im Chor der Assembly of God Church, aber es war eine kleine Kirche und man konnte nicht laut singen. Und er erzählte der Hollywood-Reporterin Amy Archer, dass er mit seinem Vater und seiner Mutter Trios sang, aber nur als Teil eben dieser Gemeinde. Er erwähnt nichts, was auch nur annähernd einer professionellen Erfahrung gleichkäme. Und es gibt keine glaubwürdigen Zeitzeugen, weder Verwandte, Kindheitsfreunde und Nachbarn, noch dem Pfarrer, Frank Smith, Corinnes Ehemann, der ihm das Gitarrespielen beibrachte, die sich an das Gegenteil erinnerten oder die Idee für besonders unwahrscheinlich hielten. Es ist aber nicht nur wahrscheinlich, sondern sogar Tatsache, dass Elvis selbst ganz aus freien Stücken und ohne Bezug zu den Träumen, Plänen oder Vorstellungen eines anderen zur Musik auf eine Art und Weise hingezogen wurde, die er nicht ganz erklären konnte. Dass er eine Art von Frieden in der Musik fand, sich etwas vorstellen konnte, das er nur seiner Mutter gegenüber ausdrücken konnte. Dennoch muss es selbst für Gladys überraschend gewesen sein, als Elvis, ihr schüchterner, verträumter, seltsam verspielter Junge im Alter von 10 Jahren aufstand und vor einem Publikum von einigen Hunderten bei der jährlichen Mississippi-Alabama Fair and Dairy Show auf dem Rummelplatz mitten im Zentrum von Tupelo sang. Offensichtlich kam es dazu, nachdem er Old Chap, den Tränenzieher von Red Foley über einen Jungen und seinen Hund, beim Morgengebet in der Schule gesungen hatte. Seine Lehrerin Mrs. Olita Grimes, die 1936 zwei Häuser weiter von den Presleys in der Old Saltillo Road eingezogen und die Tochter von Orville Bean war, zeigte sich so von seinem Gesang beeindruckt, dass sie ihn zum Direktor brachte. Der wiederum meldete den Fünftklässler am Kindertag, Mittwoch, den 3. Oktober 1945, beim Radiotalentwettbewerb auf dem Volksfest an, der vom lokalen Sender WELO gesponsert wurde. Alle örtlichen Schulen hatten frei. Alle Lehrer und Kinder wurden mit dem Schulbus in die Stadt gebracht und marschierten dann vom Rasen des Gerichtsgebäudes aus den Hügel hinab zum Rummelplatz, wo sie Gäste des Volksfests waren. Die Schule mit der größten proportionalen Anwesenheit erhielt einen Preis und es gab auch individuelle Preise im Talentwettbewerb, von einer Kriegsschuldverschreibung über $25 bis runter zu $2,50 für Fahrten. Auf dem 5-tägigen Volksfest gab es eine Viehshow, Rinderauktionen, Maultier- und Pferdezugwettbewerbe, Geflügelwettkämpfe, aber auch der Duke of Paducah und eine Grand Ole Opry Company mit Minnie Pearl und Pee Wee King waren angekündigt. Annie Presley erinnerte sich daran, dass das Volksfest das Highlight des gesellschaftlichen Jahres für beide Presley-Familien war, als sich die beiden Paare einen Babysitter teilten, um am letzten Abend des Volksfests gemeinsam auszugehen. Die Zeitung berichtete weder über den Wettbewerb der Kinder noch führte sie gar die Gewinner an. Im Laufe der Jahre gab es einige Anwärter auf den Thron, für Elvis Presley machte es aber kaum einen Unterschied, wer gewann. »Sie meldeten mich bei einem Talentwettbewerb an«, sagte er 1972 in einem Interview. »Ich hatte eine Brille, kein Instrument und gewann. Ich denke, ich wurde 5. im Talentwettbewerb dieses Staates. Am selben Tag bekam ich Prügel. Meine Mutter schlug mich wegen irgendwas, weil ich weiß nicht, mit irgendwas fuhr, hat mein Ego komplett zerstört.« Gladys lieferte 1956 einen etwas lebendigeren Bericht ab, ohne die Prügel. »Ich werde es niemals vergessen. Der Mann am Tor hielt es für selbstverständlich, dass ich Elvis' große Schwester war und verkaufte mir eine Schülerkarte, genau wie ihm. Elvis konnte kein Instrument spielen und die anderen Kinder wollten ihn nicht begleiten. Er kletterte einfach auf einen Stuhl, um das Mikrofon zu erreichen und sang »Old Chap«. Wahrscheinlich ließ er sich auch in der Westernkabine fotografieren, komplett mit Cowboyhut, Cowboyhose und Westernhintergrund. Obwohl seine Freunde und Klassenkameraden seinen Triumph kaum wahrgenommen zu haben schienen und er offensichtlich nicht noch einmal auf dem Volksfest gesungen hat, sprach Elvis von dem Ereignis ohne Ausschmückung als das erste Mal, dass er in der Öffentlichkeit gesungen hatte. Die Prügel sind wohl ein überzeugenderes Detail als die bekannte Geschichte, in der Vernon dem Wettbewerb in seinem Lieferwagen am Radio zuhört. Nicht lange nach dem Wettbewerb bekam er dann seine erste Gitarre. Die Chronologie kann auf beliebige Weise interpretiert werden, aber es scheint wahrscheinlich, dass er die Gitarre zu seinem 11. Geburtstag bekam, da Elvis in allen seinen Erinnerungen nur deswegen auf dem Volksfest ohne Begleitung sang, weil er einfach keine Gitarre hatte. In vielen eben jener Berichte soll er die Gitarre als Geburtstagsgeschenk bekommen haben und in der Biografie des TV Radio Mirror von 1956 soll er die Gitarre am Tag nach einem Sturm bekommen haben, der Gladys und ihn erschreckte. Tatsächlich gab es am 7. Januar 1946, am Tag vor seinem 11. Geburtstag, einen kleinen Tornado. In jedem Fall aber wollte Elvis ein Fahrrad, so sagte er, und der einzige Grund, warum er eine Gitarre bekam, war der, dass sich seine Mutter Sorgen machte, er würde überfahren werden, ganz zu schweigen von der Tatsache, dass die Gitarre erheblich billiger war. »Sohn, möchtest du nicht lieber eine Gitarre?« schloss Gladys. »Sie würde dir bei deinem Gesang helfen, und jeder hört dir gerne beim Singen zu.«
Sein Onkel Fester, der häufig in Kneipen und bei Volkstänzen spielte und Country-Musik sehr schätzte, und Gladys' Bruder Johnny Smith brachten ihm einige Akkorde bei. Aber es war der neue Pfarrer, der 21-jährige Frank Smith, der den größten Einfluss auf ihn hatte. Smith, der für eine Erweckungsveranstaltung Anfang 1944 aus Meridian, Mississippi nach Tupelo gekommen war und nachdem er die 15-jährige Nachbarin der Presleys, Corrine Randall, später im selben Jahr geheiratet hatte, zurückkam und blieb, erinnerte sich genau an den kleinen Jungen, wie er mit der Gitarre, die er gerade erst bekommen hatte, zu ihm kam. »Ich habe schon immer Gitarre gespielt und ich schätze, er hat davon einfach etwas aufgenommen, denn ein paar Jahre später bekam er eine Gitarre und beschäftigte sich wirklich intensiv damit.« Er kaufte ein Buch, das zeigte, wohin man seine Finger legen musste, und ich ging ein- oder zweimal zu ihm nach Hause, oder er kam zu mir herüber, und ich zeigte ihm einige Läufe und verschiedene Akkorde aus dem Buch, aus dem er lernte. Das war alles. Nicht genug, um zu sagen, dass ich ihm das Spielen beigebracht hätte, aber ich habe ihm geholfen. Mit seinem neu gewonnenen Wissen begann Elvis für den speziellen Gesangsteil des Gottesdienstes zu spielen, obwohl Smith ihn aufrufen musste, damit er spielte. Ich musste darauf bestehen, dass er auf die Bühne kam. Er hat sich nicht selbst bewegt. Bei den speziellen Gesangszeilen hatten wir vielleicht jemanden, der eine Quartettnummer wie die Blackwood Brothers brachte. Verschiedene Leute in der Kirche standen auf oder ein Besucher sang. Aber zu dieser Zeit gab es keine anderen Kinder, die mit ihm sangen. Er sang einige Male und die Leute mochten ihn. Smith legte keinen großen Wert auf die Art der Musik, solange sie den Herrn pries, und empfand es immer geradezu als mühsam, in seiner Erinnerung graben zu müssen, dass er einem 11-Jährigen das Gitarrespielen beigebracht hatte, was kaum für sein Lebenswerk relevant war. Aber selbst für ihn war Elvis' Hingabe zur Musik klar zu erkennen, nicht nur wegen seines Gesangs in der Kirche, sondern auch wegen der Ausflüge, die er, die Smiths und viele andere Einwohner von Tupelo an Samstagen in die Stadt machten, um beim WELO Jamboree dabei zu sein, eine Art Amateurstunde, die vom Gerichtsgebäude ausgesendet wurde. Eine riesige Menge kam, Erwachsene und Kinder. Man musste sich anstellen, um aufzutreten, es war einfach eine Freizeitbeschäftigung am Samstag. Er ging zum Radiosender, um zu spielen und zu singen. Es gab wirklich nichts Besonderes an ihm. Er war einfach nur eins der Kinder. WELO hatten am 15. Mai 1941 auf der South Spring Street über dem Textilgeschäft Black and White mit der Übertragung begonnen. Der Hillbilly-Star des Senders im Jahre 1946 war der 23-jährige Carvel Lee Osborne aus Smithville, der sich selbst Mississippi Slim nannte. Osborne, der im Alter von 13 Jahren mit dem Gitarrespielen begonnen hatte, um Karriere im Musikgeschäft zu machen, war von Jimmy Rogers inspiriert, obwohl Hank Williams und Ernest Tubb in den 40ern nahezu gleich viel Einfluss auf ihn hatten. Sein größtes Vorbild aber war wahrscheinlich sein Cousin Rod Brasfield, ein berühmter Country-Komiker, der auch aus Smithville stammte und sich 1941 der Opry anschloss und mit Hank Williams tourte, während sein Bruder Uncle Cy Brasfield ein festes Mitglied beim Ozark Jubilee wurde und das Material für Rod und seine Komikpartnerin Minnie Pearl schrieb. Obwohl Mississippi Slim niemals solchen Ruhm erreichte, reiste er doch mit Goober and his Kentuckians und der Zeltshow der Bisbee Comedians durch das ganze Land und spielte sogar ein- oder zweimal in der Opry, hauptsächlich aufgrund der guten Beziehung seines Cousins. Nahezu jeder berühmte Musiker, der durch Tupelo kam, spielte einmal mit Slim. »Er war ein guter Entertainer«, erinnerte sich Bill Mitchell. »Er lieferte eine ziemlich gute Show ab, Liebeslieder mit Comedy. Er kam aus einer Familie von Comedians.« Es war eine ziemlich lebhafte Show, den Leuten gefiel es wirklich. Zusätzlich zu seinem regulären Programm am frühen Morgen unter der Woche hatte Slim auch jeden Samstag eine Mittagssendung namens Singin' and Pickin' Hillbilly, die als Einstieg in den Jamboree diente, bei dem er ebenfalls auftrat. Dort begegnete Elvis zum ersten Mal der Welt des Entertainment. Archie Mackey erinnerte sich an einen kleinen Jungen in Begleitung seines Vaters. »Vernon sagte, dass sein Junge nicht mehr als zwei Lieder beherrschte«, sagte Mackey, eine weitere feste Größe beim Jamboree. Er behauptete, dass er Elvis beide Lieder singen ließ, wobei ihn Slim auf der Gitarre begleitete. Einige haben vermutet, dass Slim nur widerwillig hinter einem Amateur spielen wollte und dass der Ansager Charlie Borin ihn praktisch dazu zwingen musste, während andere wiederum sich selbst den Verdienst zuschrieben, Elvis als erster zum Sender gebracht zu haben. Dies ist alles irgendwie irrelevant. Wie jeder andere auch wurde er von der Musik und der Show angezogen. Er war auch nicht das einzige Kind, das auftrat, obwohl, laut Bill Mitchell, die meisten anderen Mädchen waren. Und wie es schien, fühlte keines der anderen so wie er. »Er war verrückt nach Musik«, sagte James Osborne, Slims jüngerer Bruder und Elvis' Klassenkamerad in der East Tupelo Consolidated. »Das war alles, worüber er sprach. Viele Leute mochten meinen Bruder nicht, sie hielten ihn für etwas schmalzig. Aber, du weißt ja, sie mussten seine Briefe und Postkarten mit einem Lieferwagen bringen. Elvis hat immer gesagt, lass uns heute zu der Show deines Bruders gehen. Kannst du da mit mir hingehen? Ich will, dass er mir noch ein paar Akkorde auf der Gitarre zeigt.« Wir gingen dann jeden Samstag in die Stadt, runter zum Sender auf der Spring Street. Und viele Male war das Studio voll.
Aber mein Bruder hat ihm immer neue Akkorde gezeigt. Manchmal sagte er, ich habe heute keine Zeit, mit dir herumzualbern. Aber er hat sich dann doch jedes Mal Zeit genommen und sie ihm gezeigt. Dann hat er ihm vielleicht einige Lieder vorgesungen und Elvis hat dann versucht, sie selbst zu singen. Ich denke, dass es der Gospel war, der ihn zur Musik brachte. Aber dann hat mein Bruder geholfen, es von da aus weiterzutragen. Musik war zu seiner verzehrenden Leidenschaft geworden. Mit Ausnahme einiger seiner Spielkameraden, wie zum Beispiel James, die sein Interesse teilten oder ihn dafür bewunderten, bemerkte dies niemand. Sein Onkel Fester, der sagte, dass die Verwandtschaft seiner Mutter, die Hoods, fantastische Musiker waren, bemerkte diese Verwandlung nie. Für Frank Smith war er einer von vielen, nicht wirklich verrückt nach Musik. Sie hat ihm einfach gefallen. Selbst seinen Eltern war diese Entwicklung an ihrem wohlbehüteten Sohn entgangen. Er wusste immer, sagte Vernon, als ob er und Gladys dies jemals bezweifelt hätten, dass er etwas machen würde. Als wir keinen Cent hatten, saß er auf der Türschwelle und sagte, eines Tages wird alles anders sein. Will man sich ihn vorstellen, dann muss man an jemanden denken, den man übersehen hätte. Ein ruhiges Kind mit großen Augen, das vor sich hinschlurfte und Overalls trug. Er steht in der Schlange im Gerichtsgebäude und wartet darauf, dass er sich auf Zehenspitzen vor das Mikrofon stellen kann. Seine Stimme, die Stimme eines kleinen Kindes, hat einen zitternden Hauch von Sehnsucht. Andere Kinder stehen auf und bringen sichere Vorträge. Große, stämmige Männer klimpern auf ihren ramponierten Gitarren herum. Aber Elvis umklammert seine wie einen Vogel. Nachdem die Sendung vorbei ist und die Menge sich langsam verläuft, treibt sich der kleine Junge am Rande der Gruppe herum und beobachtet, wie Mississippi Slim und die anderen Musiker zusammenpacken. Er folgt ihnen auf den Platz vor dem Gerichtsgebäude mit der Statue des konföderierten Soldaten, der Richtung Lyric Theater schaut, dem Kino, in das er und seine Freunde nie gehen, weil es 15 Cent, einen ganzen Nickel mehr als das Strand, kostet. Er lungert am Rande der Gruppe herum, tritt nervös von einem Fuß auf den anderen und geht verzweifelt jedem Angebot aus dem Weg, mit nach East Tupelo zu fahren. Er wartet auf eine Einladung und in seiner Entschlossenheit zu warten zeigt er diese aufmerksame Beharrlichkeit, die das Markenzeichen seines zurückgezogenen Stils ist. Vielleicht sagt sein Freund James zu seinem Bruder, dass sie zusammen noch einen Nehi trinken wollen. In der Zwischenzeit hängt er an jedem Wort, das gesprochen wird, an jedem Blick, der ausgetauscht wird. Gespräche über Musik, über die Opry, was der Cousin Rod Bresfield zu erzählen hatte, als er das letzte Mal in der Stadt war. Er nimmt dies alles auf. Während andere sich immer wieder ablenken lassen, schweift seine nervöse Aufmerksamkeit nie ab. Seine Finger trommeln ständig gegen seine Hosenbeine, aber sein Blick ist auf den Sänger und die Szene fixiert. Hängt er mit Slim rum? Man kann sich kaum vorstellen, wo. Er träumt davon, Slim zu sein. Er träumt davon, ein glitzerndes Westernhemd mit schicken Taschen und ein Tuch um seinen Hals zu tragen. Slim kennt alle Opry-Stars. Ich habe die Gitarre genommen und die Leute beobachtet, erinnerte sich Elvis. Und ich habe gelernt, ein bisschen zu spielen. Aber ich habe nie in der Öffentlichkeit gesungen. Ich war da sehr schüchtern, weißt du. Jeden Samstagabend hat er sich die Opry angehört. Er und Gladys und Vernon, sein Cousin Harold, vielleicht auch Grandma Minnie. Jetzt, wo Grandpa abgehauen ist und sie die meiste Zeit bei ihnen wohnt. Man sollte besser vor der Samstagssendung die Batterie nicht verbrauchen. Die Erwachsenen lachen und tauschen Blicke aus wegen der Witze und erzählen sich vage Geschichten über die Künstler, Roy Acuff und Ernest Tubb, die Wills Brothers und Bill Monroe. Jetzt kommt dieser Red Foley mit Old Chap, das Elvis auf dem Volksfest gesungen hat. Die Musik kann einen zu weit entfernten Plätzen bringen. Aber keiner weiß Bescheid. Daddy liebt ihn. Seine Mutter wird sich um ihn kümmern. Es gibt nichts in seinem Leben, das sie nicht wissen, außer diesen. Es ist seine heimliche Leidenschaft. Im Sommer 1946 zogen die Presleys von East Tupelo in die Stadt. Vernon konnte das Haus in der Berry Street nicht weiter abbezahlen und verkaufte es an seinen Freund Aaron Kennedy. Zunächst zogen sie in die Commerce Street und dann in die Mulberry Alley, praktisch direkt neben das Volksfest und gegenüber Tupelos wimmelndem schwarzen Viertel Shake Rack, das direkt an den Leek und Goodlet Lumberyard an der East Main Street grenzte, wo Vernon arbeitete. Das Haus war nur eine Baracke, eins von dreien in der kleinen Gasse, aber es war der Umzug in die Stadt, der die eigentliche Enttäuschung war. In East Tupelo hatten die Presleys ein gewisses Maß an Respekt errungen, das sie sich nie erträumt hatten. Sie fühlten sich wohl mit ihrer Familie und ihren Freunden, die denselben Hintergrund und die gleichen Erfahrungen hatten. In Tupelo wurden sie als armer weißer Abschaum verachtet, wie praktisch jeder, der von nördlich des Highways kam. Für Ernest Bone, dessen Vaters Tischlerei gegenüber lag und der erst kürzlich als Vertreter für L.P. McCarthy, einem Lebensmittelgroßhändler, zu arbeiten begonnen hatte, waren die Presleys die Art von Familie, die jedes Mal, wenn die Miete fällig war, umzog. Als auch Vernon für L.P. McCarthy zu arbeiten begann und Lebensmittel an all die kleinen Eckgeschäfte in der näheren Umgebung auslieferte, verbesserte sich Bones Meinung kein bisschen.
Er hatte keinerlei Ehrgeiz. Es machte ihm nichts aus, wenn sie ihn aus seinem kleinen Haus warfen. Er würde ein neues finden. Oft kamen die Verkäufer zusammen und gaben Vernon Proben von Konserven. Er war eine traurige Gestalt, einer, den wir einen Taugenichts nannten. Bill Mitchell hingegen, der zu jener Zeit seinen ersten richtigen Job bekam und auch für L.P. McCarthy fuhr und genau wie Bowen flüchtige musikalische Beziehungen zu Elvis hatte, erinnerte sich an Vernons Freundlichkeit und ruhige Art genauso wie an seinen offensichtlichen Mangel an Ehrgeiz. Es ist zweifelhaft, ob die beiden Vernon und seine Familie jemals wirklich kannten. Sicherlich hätten sie keine Ahnung von deren Hoffnungen und Träumen haben können. Und trotz all der Beschreibungen, die wir von Vernon als leichtsinnigen Nichtsnutz bekamen, schien es nie eine Zeit gegeben zu haben, in der er nicht arbeitete oder zumindest aktiv auf der Suche nach Arbeit war. Er unterstützte immerhin seine Mutter und er hatte den Sohn von Gladys Schwester aufgenommen. Wenn Elvis seinen Cousin Willie Wildman besuchte, dann war er der weltmännische Cousin aus der Stadt. Aus Willis Sicht? Wir waren alle Kinder vom Land, wir trugen Overalls und er trug Hose und Hemd. Wir fuhren zusammen mit dem Rad, er ging immer hinaus und suchte Anschluss, aber er war ein Stadtkind. Im Herbst 1946 kam Elvis in eine neue Schule, Milam, die etwa eine halbe Meile von der Mulberry Alley entfernt war. Er konnte keinen großen Eindruck auf seine Klassenkameraden aus der 6. Klasse machen, aber das wäre wohl auch ungeachtet des sozialen Status kaum überraschend gewesen, wenn man Elvis' vorsichtige, wachsame Art bedenkt. Trotz Willie Wildmans Aussage ist er auf dem Klassenfoto der 6. Klasse der einzige Junge in Overalls. Der einzige, der sich sichtbar darum bemühte, ein fröhliches Nachkriegsgesicht zu machen. Der einzige, dessen Ausdruck ein Vorbote einer anderen Art von Zukunft war. Sein Blick ist neugierig, optimistisch, zufrieden mit sich selbst, aber er ist genauso wenig ein Teil der Gruppe wie in dem früheren Schulschnappschuss. Sein Klassenkamerad aus der 7. Klasse, Roland Tyndall, zog selbst das Jahr zuvor von Dorsey, Mississippi in die Stadt und erfuhr dieselbe Art von Verlagerung. Es war unglaublich, die Veränderung, all meine Freunde zu verlassen, die Leute, mit denen ich aufgewachsen war und die ich kannte. Dann nach Tupelo zu kommen und 3 Klassen derselben Stufe zu haben, ich denke, heutzutage kann man das nicht mehr verstehen. Ich wollte zurück aufs Land. Für Elvis war das alles verwirrend und gleichzeitig nicht verwirrender als alles andere, was in seinem Leben passierte. Er beobachtete und wartete, aber er wusste nicht, worauf. Im nächsten Jahr zogen die Presleys einige Male um und Gladys nahm ihre Arbeitsstelle bei der Mid-South Laundry wieder auf. Etwa zu der Zeit, als Elvis in die 7. Klasse kam, lebten sie in der North Green Street, näher bei der Schule und in einer relativ angesehenen Nachbarschaft, aber in einer schwarzen angesehenen Nachbarschaft. Im Gegensatz zu Shake Rack, das an die Catfish Row erinnerte und im Zuge des ersten Stadterneuerungsprojekts von Mississippi im Jahre 1968 abgerissen werden sollte, grenzte die North Green Street an einem der besseren, exklusiveren, weißen Bezirke der Stadt und bestand zum größten Teil aus gepflegten Ein- und Zweifamilienhäusern. Obwohl das Haus, das sie mieteten, als eines von 2 oder 3 weißen Häusern in der Gegend ausgewiesen war, so waren sie doch umgeben von schwarzen Familien, schwarzen Kirchen, schwarzen Gemeindezentren und schwarzen Schulen. Bei Freunden und Verwandten erregte dies einiges Aufsehen. Dies war zum Beispiel nicht South Tupelo, wo alle Fabrikarbeiter wohnten, und nicht alle ihrer Freunde besuchten die Presleys in ihrem neuen Zuhause. Aber es war dann doch nicht so schockierend und ungewöhnlich, dass es Gladys' Schwester Lillian und deren Familie davon abhalten konnte, dasselbe Haus zu beziehen, nachdem Gladys und Vernon weitergezogen waren. In seinem 7. Schuljahr fing Elvis an, jeden Tag seine Gitarre mit zur Schule zu nehmen. Obwohl sich seine Lehrer in späteren Jahren an die ersten Anzeichen eines Wunderkindes erinnerten, betrachteten viele Schüler sein Spielen etwas argwöhnisch und taten es mit demselben schwachen Runzeln der Missbilligung ab, mit dem sie jedes Déclassé Fair abtun würden. Hillbilly und Race Music fielen in dieser Beziehung wahrscheinlich in dieselbe Kategorie. Andere wiederum, wie zum Beispiel Roland Tyndall, bewunderten ihn für etwas, was sie nahezu als Glaubensbekenntnis ansahen. Soweit ich weiß, brachte Elvis seine Gitarre gleich vom ersten Schultag an mit zur Schule. Zu jener Zeit war der Keller von Milam eine Art Pausenraum, in dem man während der Mittagspause ging. Er war geöffnet, damit die Kinder nicht in die Kälte und Nässe hinausgehen mussten. Oft spielten und sangen Elvis und ein Junge namens Billy Welch da unten, und wir blieben immer drin, nur um ihnen zuzuhören. Ab und zu trat Elvis bei einer Projektstunde im Klassenzimmer auf, aber nur manchmal, da diese Kinder nicht an Country-Musik glaubten. Und Elvis sang Country-Musik. Er erzählte uns, dass er zur Grand Ole Opry gehen würde. Er prahlte nicht damit, er erzählte es nur. Er brachte seine Gitarre mit zur Schule, wenn es nicht regnete, sagte James Osborne, Mississippi Slims Bruder, der selbst erst kürzlich in die Stadt gezogen war. Er kam mit seiner Gitarre auf dem Rücken und sperrte sie bis zur Mittagspause in seinen Spind. Dann versammelten sich alle und er sang und klimperte auf seiner Gitarre. Er redete immer nur über Musik, nicht so sehr über die Opry als über Gospel. Das war die Musik, die er meistens sang. Viele der anderen Kinder verspotteten ihn als wertlosen Jungen.
der wertlose Hillbilly-Musik spielte. Aber Elvis ließ sich nicht kleinkriegen. Ohne jemals seinen Spöttern und Kritikern entgegenzutreten, machte er mit dem weiter, was ihm wichtig war. Er machte weiter mit seiner Musik. Weder Roland noch James besuchten Elvis zu Hause in der North Green Street, obwohl James weiterhin mit ihm zum Radiosender und manchmal auch ins Kino ging. Nach seinen eigenen Aussagen war Roland keine sehr gesellige Person. Die Kontakte, die ich knüpfte, waren in der Schule, aber wir waren dort alle sehr enge Freunde. Als wir in der 7. Klasse waren, schenkte er mir zu Weihnachten einen kleinen Lastwagen und Billy schenkte etwas Ähnliches. Es waren einige seiner eigenen Spielsachen. Ich kann mich noch daran erinnern, wie mich das beeindruckte. Er wollte etwas so sehr, dass er uns seine eigenen Spielsachen gab, wenn er sich nichts anderes leisten konnte. Frank und Corinne Smith besuchten die Presleys kurz bevor diese Tupelo schließlich ganz verlassen sollten. Doch zu jener Zeit hatten auch sie etwas den Kontakt zu ihren alten Gemeindemitgliedern verloren und Vernon und Gladys gingen auch nicht mehr so oft zur Kirche. Da das Haus, das sie mieteten, eindeutig für Weiße reserviert war, lebten die Presleys nicht in der schwarzen Gemeinde, so die Meinung der Smith. Diese Unterscheidung hatten sicherlich auch Vernon und Gladys gemacht, was aber für ihren 12-jährigen Sohn eigentlich keine Rolle spielte. Da er gegenüber der Main Street mit ihrem Wirrwarr an verschlungenen Gassen und baufälligen Hütten, aus denen Shake Rack bestand, wohnte, musste er einfach etwas von dessen Leben spüren, konnte er einfach nicht die lauten Lieder oder das vulgäre Geschrei der Straßenhändler überhören. Er muss dies alles mit brennender Neugier beobachtet haben. Und vielleicht beneidete er die aufblitzenden Emotionsausbrüche, die knalligen Farben, die so offensichtlich zur Schau gestellten Gefühle. Doch er musste vor den Toren bleiben. Es gab keinen Zugang für einen Fremden und keinen Weg hinein. In der North Green Street war Elvis Aaron Presley der Unsichtbare. Er war der Junge, der in Dr. Greens Haus wohnte. Dort gehörte er hin. Er hatte ein Recht, dort zu sein. Zum ersten Mal war er wirklich inmitten einer anderen Welt. Einer Welt, die so anders war, dass er genauso gut direkt in eine Filmwelt hätte eingetreten sein können. Und dennoch war er eine unsichtbare und unauffällige Persönlichkeit, wie zum Beispiel Superman oder Captain Marvel, wenig auffällig in ihren Alltagsverkleidungen, aber fähig zu mehr, als sich irgendjemand vorzustellen vermag, wartete er nur auf die Gelegenheit, sein Schicksal in die Hand zu nehmen. Man ging am Elks Club direkt an der Green Street vorbei, wo eine kleine Combo, die sich an Louis Jordan orientierte, Ain't Nobody Here But Us Chickens spielte. Oder wo vielleicht Jimmy Lunsford oder Earl Father Himes vorbeischauten, nachdem sie bei einem Tanz im Armory auf dem Rummelplatz gespielt hatten. Man ging an einer Bar vorbei und konnte kaum das Dröhnen der Jukebox verstehen, über den Lärm der Männer und Frauen hinweg, die tranken, um Geld spielten und Liebesgeräusche andeuteten. An den Wochenenden platzten die Kirchen aus allen Nähten und pulsierten, ähnlich wie bei einer Versammlung der Assembly of God Church, wenn mit dem Reden in Zungen begonnen wurde, aber mit einer Freude und einem Sinn für Feierlichkeit, einem Ausleben von Gefühlen, das aus nächster Nähe zu betrachten für einen verschlossenen Jungen peinlich war. Manchmal schien es, als würden sie mit einer Art Leidenschaft kämpfen, die nicht für die Öffentlichkeit bestimmt war. Einige Male pro Jahr, wenn das Wetter warm war, wurde ein leicht mottenzerfressenes, grob zusammengeflicktes Zelt für eine Erweckungsveranstaltung auf einem freien Grundstück auf der östlichen Seite der Green Street aufgestellt. Freitagabend, Samstagabend und den ganzen Sonntag über kamen die Leute von überall her, herausgeputzt in ihren besten Gewändern. Die Frauen in Pink und Gelb und knalligem Lila mit fantastischen, federgeschmückten Hüten trugen ihr Gewicht ohne Scham zur Schau. Die Prediger predigten, ohne sich von irgendetwas zurückhalten zu lassen, verloren sich in ihrer Bibel, sangen, atmeten, prusteten in einem rhythmischen Gesang, kehlig und atemlos, bis ihre Stimmen zu einem Lied anschwollen. Man musste nicht hineingehen, um dieses Gefühl zu bekommen. Der Klang, der Sinn, der Reiz war überall. Man musste nur die Straße hochgehen und die Straße bebte. Wohlhabende weiße College-Jungs kamen mit ihren Verabredungen zur Show am Samstagabend. Es gab nichts Vergleichbares, das musste man den Farbigen lassen. Sie wussten wirklich, wie man lebt. Die College-Jungs waren jedoch lediglich Touristen. Wenn man auf der North Green Street lebte, atmete man die Atmosphäre so natürlich ein wie die Luft. Nach einer Weile war man daran gewohnt. Sie wurde auch zu deiner eigenen. Es war fast so, als wäre man in der Kirche. Im Herbst 1948 begann Elvis wieder mit der Schule. Irgendwann in den ersten beiden Monaten nahmen einige der etwas wilderen Jungs seine Gitarre und schnitten die Saiten durch. Aber einige seiner Klassenkameraden aus der 8. Klasse legten zusammen und kauften ihm einen neuen Satz. Als er in der ersten Novemberwoche verkündete, dass er und seine Familie nach Memphis ziehen würden, waren die anderen Kinder zwar überrascht, aber nicht geschockt. Leute wie die Presleys zogen andauernd um. An seinem letzten Schultag, am Freitag, dem 5. November, erinnerte sich ein Klassenkamerad namens Leroy Green im Gespräch mit dem Autor Vince Staten, gab Elvis ein kleines Konzert. Das letzte Lied, das er sang, war »A Leaf on a Tree« und laut Green
werden es die meisten Leute nicht glauben, aber ich ging zu ihm hin und sagte ihm, Elvis, eines Tages wirst du berühmt sein. Er lächelte und sagte, das will ich doch wohl hoffen. Sie zogen an einem Samstag um, damit Elvis keinen Tag in der Schule verpasste, erklärte Vernon. Wir waren pleite, Mann, einfach nur pleite, verkündete Elvis in späteren Jahren. Und wir verließen Tupelo über Nacht. Dad packte unser ganzes Hab und Gut in Kisten und legte es in den Kofferraum und auf das Dach seines 1939er Plymouths. Wir fuhren einfach nach Memphis, es konnte nur besser werden. Nach Gladys Aussage, wir hatten schon darüber gesprochen, nach Memphis zu ziehen. Eines Tages haben wir uns dann einfach dazu entschlossen. Wir verkauften unsere alten Möbel, packten unsere Kleidungsstücke und persönlichen Dinge in unser altes Auto und machten uns einfach auf den Weg. Elaine Dandy behauptet in Elvis und Gladys, dass Vernon Presley bei L.P. McCarthy gefeuert wurde, weil er mit dem Firmenlastwagen schwarzgebrannten Whisky ausgeliefert hatte. Aber Gladys' Cousine Corinne Richards erinnerte sich an frühere Diskussionen über den Umzug und sah dies lediglich als Teil einer Familienwanderung an, der sich bald andere Presleys und Smith anschließen sollten. So oder so, Tupelo war eine Sackgasse. Was sie in Memphis suchten, war vielleicht schwierig zu erklären, aber welchen Umständen sie zu entkommen versuchten, war eindeutig. Ich sagte zu Elvis, erzählte Vernon, dass ich für ihn arbeiten und ihm alles kaufen würde, was ich mir leisten konnte. Wenn er Probleme haben sollte, so könnte er zu mir kommen und ich würde versuchen, sie zu verstehen. Ich sagte auch zu ihm, aber mein Sohn, wenn du irgendwie siehst, dass etwas Falsches vor sich geht, versprich mir, dass du nichts damit zu tun haben wirst. Lass nur nicht zu, dass etwas passiert, sodass ich mich durch Gitterstäbe mit dir unterhalten muss. Das ist das Einzige, das mir mein Herz brechen würde. Es gab Zeiten, da hatten wir nichts zu essen außer Maisbrot und Wasser, erinnert sich Vernon kurz vor seinem Tod. Aber wir hatten immer Mitgefühl mit anderen Leuten. Arm waren wir, das würde ich nie leugnen. Aber Abschaum waren wir nie. Wir hatten niemals Vorurteile, wir sahen nie auf andere herab. Und auch Elvis tat das nie. Zweites Kapitel. Memphis, die Courts. November 1948 bis Juni 1953. Ein kleiner, blonder, 14 Jahre alter Junge sitzt auf den Vordertreppen des dreistöckigen Ziegelgebäudes. Der Abend dämmert bereits und man würde ihn nicht bemerken, wenn man nicht wüsste, dass er da ist. Kaum ein Wort der Begrüßung fällt zwischen ihm und den zahlreichen Passanten. Männer, die von der Arbeit nach Hause kommen, Jungen, die Korkball spielen, kleine Mädchen in ihren besten Sonntagskleidern, die mit ihren Müttern die Nachbarn besuchen. Ein Matrose vom nahegelegenen Stützpunkt in Millington geht auf der Third vorbei, während ein flotter Teenager in einer Eisenhowerjacke und weiter aufgeblähter Hose von der Ecke Market Mall einbiegt. Jenem mit Bäumen gesäumten Grasweg, welcher die Lauderdale Courts, eine gepflegte Ansammlung von Sozialwohnungen im Herzen von Downtown Memphis, durchtrennt. Zwei Blocks entfernt liegt das Ellis Auditorium, wo Boxwettkämpfe und Konzerte veranstaltet werden und im Frühling alle Highschools ihre Abschlussfeiern haben. Ellis liegt direkt an der Ecke Main Street, die im Jahre 1949 natürlich der Mittelpunkt des Stadtlebens von Memphis ist. Entlang der Main Street liegen die Kinos. Das Malco, Löw State, das Strand, alle im Zentrum auf der South Main. Und das Susan No. 2, ein zweitrangiges Kino auf der North Main, gerade die Straße hoch, wo der Eintritt nur einen Dime kostet. Es gibt Busse, welche die Main auf- und abfahren, aber wenn man kein Geld hat, braucht man nur zu laufen. Das Peabody Hotel ist nur eine Dreiviertelmeile entfernt. Goldsmiths, riesiges Kaufhaus, das sowohl zum Einkaufen als auch zum Träumen einlädt, liegt auf der Westseite der Main, an der Ecke Beale Street und dem Beginn des Schwarzen Viertels gleich dahinter. Nur einen Steinwurf von den Courts entfernt liegt eine andere Welt, aber auch in den Courts gibt es eine Welt. Der kleine Junge schaut und beobachtet schweigend. Die schwarzen Kinder, die vor den baufälligen Hütten gerade gegenüber auf der anderen Seite der schön gepflegten Wohnhäuser aus roten Ziegeln spielen. Die Krankenschwestern, die im St. Joseph's Hospital Schichtwechsel haben. Die Straßenbahnen auf der Jackson. Die größeren Jungen, die vom Footballspielen am Triangle am nordöstlichen Ende der Courts kommen. Endlich entdeckt er nur zwei Blocks entfernt seinen Vater, der von der Arbeit nach Hause kommt. Vernon Presley trägt seine Lunchbox. Er biegt von der Third ein und kommt den Pfad entlang, wobei er sich weder beeilt noch trödelt. Der kleine Junge erhebt sich von der kleinen Veranda, als ob es Zufall wäre, dass er dort draußen sitzt. Die beiden lächeln sich kurz an, der Junge und der Mann. Dann gehen sie hinein, durch die Eingangstür zur Winchester 185, steigen den Absatz zum Erdgeschoss hinauf und betreten das Apartment 328, wo bereits das Abendessen wartet. Gladys sieht beide an. Vielleicht sagt sie, ich habe gerade angefangen, mir Sorgen zu machen. Gibt sie dem Mann einen Kuss? Vielleicht. Das Bild ist verschwommen, aber sie umarmt den Jungen, als ob er jahrelang weg gewesen wäre. Als die Presleys am 6. November 1948 in Memphis ankamen, zogen sie zunächst in eine Pension in der Washington Street 370, danach in eine andere in der Poplar Street 572 an der Ecke zu den Courts.
Vielleicht fanden sie diese durch eine Nachbarin aus Tupelo, Mrs. Tracy Miller, die einen Stock höher wohnte. Vielleicht wohnte auch Vernon während des Krieges in einer der Pensionen. Das Haus in der Poplar Street war ein altes viktorianisches Gebäude, das in 16 Einzelzimmer-Apartments aufgeteilt war, jeweils 3 oder 4 auf einer Etage mit einem gemeinsamen Bad am Ende des Ganges. Die Presleys zahlten $9,50 Miete pro Woche und kochten ihre Mahlzeiten auf einer einzelnen Kochplatte. Am Abend ging die ganze Familie vielleicht über die Straße, um am Gottesdienst von Reverend J.J. Danson in der Poplar Street Mission teilzunehmen. Reverend Danson hatte eine schöne Stimme. Er spielte Gitarre und es gab dort immer viel Gesang, Geschrei und Tumult. Dazu ein gemeinsames Mahl, an dem alle teilnahmen. An manchen Abenden aß die Familie zusammen mit Mrs. Miller und sie schwelgten in Erinnerungen an Tupelo. Gladys fand Arbeit als Näherin bei Fashion Curtains. Nachdem ihr Bruder Travis und dessen Frau Lorraine nur einige Wochen nach der Ankunft der Presleys nachgezogen waren, fanden Vernon und Travis Arbeit bei Precision Tool, einer Munitionsfabrik. Die Fabrik lag an der Ecke Kansas und McLemore, ungefähr 2 Meilen entfernt. Bei gutem Wetter konnten Vernon und Travis zu Fuß gehen, bei schlechtem Wetter fuhren sie vielleicht mit dem Auto oder nahmen den Bus auf der Third. Die Poplar Avenue war zwar eine lebhafte Durchgangsstraße mit Geschäften, aber sie war auch recht isolierend. Es war schwer, in der Stadt Leute kennenzulernen, und Gladys versuchte, ihre anderen Brüder und Schwestern und Verwandten zu überreden, sich ihnen anzuschließen. »Die Viertel, in die sie dort zogen, schienen nicht viel besser zu sein als die hier«, rümpfte ihre Cousine Corinne Richards Tate die Nase. Aber schließlich zog doch der Großteil der Familie nach und sie bildeten eine Art kleiner Enklave in der Umgebung von Third und Poplar. Die Presleys wohnten dort den gesamten Winter über. Im Februar des darauffolgenden Frühjahrs bekam Vernon Arbeit als Packer bei United Paint, ehe sie sich im Juni um die Aufnahme in eine Sozialwohnung bewarben. Er verdiente 85 Cent die Stunde, $40,38 pro Woche mit Überstunden, als am 17. Juni 1949 Jane Richardson, eine Beraterin der Memphis Housing Authority, Gladys Presley in der Pension in der Poplar Avenue befragte. Sie bemerkte die ärmlichen Verhältnisse, unter denen sie lebten, eine Voraussetzung, um sie in Betracht zu ziehen. Miss Richardson schrieb: »Kochen, essen und schlafen in einem Zimmer, gemeinsames Badezimmer, keine Privatsphäre, benötigen Unterkunft. Befragte Personen waren Mrs. Presley und Sohn. Netter Junge, sie scheinen sehr nett zu sein und es zu verdienen, wenn möglich Lauderdale in der Nähe des Arbeitsplatzes des Mannes.« Am 20. September bekamen sie dann endlich die Berechtigung für die Courts, zu Beginn von Elvis' ersten Semester an der Humes. Die Miete betrug $35 pro Monat, ungefähr das, was sie auch in der Poplar bezahlt hatten. Aber anstelle eines einzigen Zimmers hatten sie nun 2 Schlafzimmer, ein Wohnzimmer, eine Küche und ein eigenes Badezimmer. Die Obergrenze des jährlichen Familieneinkommens, um dort weiterhin wohnen zu können, war auf $2,500 beschränkt und es wurde vermerkt, dass die Presleys kein Telefon und ein kaum mehr fahrtüchtiges Auto besaßen und dass Vernon jeden Monat $10 an seine Mutter in West Point, Mississippi schickte. Die notwendigen Reparaturmaßnahmen für das Apartment wurden auf einem Formular der Housing Authority am Tag ihres Einzugs festgehalten. Doch dies bedeutete den wahren Beginn der Ankunft der Presleys in Memphis. Ich glaube nicht, dass jemand, der in späteren Jahren die Courts besuchte, einen Eindruck davon bekommen konnte, wie die Courts zu jener Zeit waren. Ein lebhaftes, geschäftiges kleines Dorf voller Kinder und Ambitionen. 40 Jahre später sollten zu den ehemaligen Bewohnern der Courts Ärzte, Anwälte, Richter und erfolgreiche Geschäftsleute gehören. Und viele sollten das erklärte Ziel der Housing Authority innerhalb nur einer Generation erreicht haben. Von den Slums zur Sozialwohnung zum Privatbesitz. Die Wohnungen wurden in kurzen, aber nicht näher bestimmten Abständen inspiziert und die Anlage war in einem tadellosen Zustand. Für viele Bewohner war es, als ob sie zu Geld gekommen wären. Für einige war es das erste Mal, dass sie fließendes Wasser hatten oder baden konnten. Es wäre ein leichtes, das Gefühl von Hoffnung und Aufstreben, welches die Courts dominierte, zu romantisieren, denn es war immer noch eine harte, schwere Welt, in der viele der Kinder aus einem kaputten Zuhause kamen, in welcher der schnellste Weg, ein Problem zu lösen, deine Fäuste waren, und in der man eher sterben würde, als seine geheimsten Hoffnungen und Träume auszusprechen. Aber es wäre auch falsch, das Gefühl des sozialen Strebens und auch des Stolzes zu ignorieren, denn das war der bestimmende Ton in den Courts. Die vorherrschende Einstellung war, nicht darüber zu sprechen. Man machte es einfach. Dennoch war es eine idyllische Welt. Für ein Kind, das dort aufwuchs, gab es ein Maß an Trost, ein Gefühl von Zugehörigkeit und das sichere Gefühl, dass alle in die gleiche Richtung strebten, dass jeder einem neuen, strahlenden Tag entgegenblickte. In vielerlei Hinsicht glich es dem gemütlichen Kleinstadtmilieu von Tupelo. Es war einfach genau das, was ein naiver Junge vom Land brauchte, zu unsicher, um zu wissen, was er wirklich fühlte, und zu ängstlich, es auszudrücken, selbst wenn er es wüsste. Es war ein Zuhause.
Die Presleys waren keine untypischen Lauderdale-Bewohner. Mr. Presley, nach außen hin mürrisch und ernst, war ein ehrlicher Mann, ein guter Ernährer. Ein Mann, dessen Verschlossenheit oftmals den Eindruck von Misstrauen, von leichter Missbilligung vermittelte. Mrs. Presley, die in Teilzeit bei Fashion Curtains arbeitete, die Partys für Stanley Products mit den anderen Damen besuchte, lachte, war gesellig und tauschte Rezepte und kleine Geheimnisse aus. Manchmal aber nahm sie auch ihren jugendlichen Sohn mit. Er sagte nie ein Wort, sondern saß nur ruhig an ihrer Seite, worüber einige der Frauen redeten. Mrs. Presley war viel beliebter als Mr. Presley. Jeder sprach von ihrer Wärme und Lebhaftigkeit und ihren spontanen Gefühlsausdrücken. Aber es gab da auch den Eindruck von einer Familie, die im Abseits stand, von einer abgeschlossenen Welt, in die nur wenige Außenseiter jemals eindrangen. Sie besuchten nicht regelmäßig eine Kirche, schlossen sich meistens niemanden an, aber genauso sehr schien sich der Eindruck, den andere von ihrer Abgeschlossenheit hatten, auf ihren Sohn zu gründen. »Sie behandelten ihn, als ob er erst 2 Jahre alt wäre«, sagte Mrs. Ruby Black, von deren 10 Kindern die meisten in den Courts aufgewachsen waren. Aber selbst für Gladys' Schwester Lillian war da etwas an Vernons und Gladys' Konzentration auf ihr einziges Kind, was sogar die eigene Familie zu Außenseitern machen konnte. Er war sehr eigen mit seinen Comics, Elvis. Er ließ sie niemanden auch nur ansehen. Grandma Presley sagte immer zu meinen kleinen Jungs, »Nein, ihr könnt sie nicht ansehen. Elvis wird sonst wütend auf mich.« Er hatte sein eigenes Geschirr, aus dem er aß, ein Messer, eine Gabel und einen Löffel. Mrs. Presley sagte, ich werde den Tisch decken, und sie schaute immer auf seine Sachen, seinen Teller und seinen Löffel und seine Schüssel, was auch immer. Sie sagte, esst nicht daraus. Ich fragte, warum? Sie sagte, das gehört Elvis. Er würde keinen Bissen hinunterbringen, wenn er wüsste, dass jemand daraus gegessen hat. Vor seinem 17. Geburtstag war er keine einzige Nacht von zu Hause weg, erzählte Vernon 1978 einem Interviewer, wobei er nur leicht übertrieb. Jeden Tag ging er zu Fuß zur Schule. Die 10 Blocks, die Jackson hinunter zum Manassas, wo die Humes eindrucksvoll und gigantisch dastand und die Hallen vom Lärm der Stimmen widerhallten. Zuerst hatte er Angst. Dies war schließlich eine Schule, deren Direktor nicht zögerte, seinen Wahlspruch aufzustellen und auch danach zu handeln, und der in das Jahrbuch der Abschlussklasse als seine Botschaft schrieb, »Wenn jemand keine Skrupel hat, diese Institution in Verlegenheit zu bringen, würde er gut daran tun, sich davon zu distanzieren, denn in Zukunft werden wir der Wiederaufnahme eines jeden entgegentreten, der wohlwissend und absichtlich den guten Ruf dieser Schule diffamiert hat.« Das war etwas, worüber man nachdenken sollte. Wahrscheinlich jeden Tag, aber nach dem ersten Tag war er daran gewohnt. Da war eine völlig neue Welt, die es zu entdecken galt, und langsam begann er auch, sich zu Hause zu fühlen. Zunächst brachte ihn Gladys noch zu Fuß zur Ecke. Außerhalb der Courts gab es niemanden, der während seiner ersten beiden Jahre an der Humes wirklich etwas von ihm bemerkt hatte. Er war ein sanfter, gehorsamer Junge und er gab sich immer die größte Mühe zu tun, was man ihm aufgetragen hatte, sagte Susie Johnson, seine Klassenlehrerin der 9. Klasse. Sein Englisch war furchtbar, aber er hatte etwas Warmes und Sanftes an sich, auf das die Leute reagierten. Während seiner ersten Jahre in unserer Schule war er ein schüchterner Junge. Zum Teil schien es, dass er sich in der Gegenwart von Lehrern wohler fühlte als in der seiner Mitschüler, schrieb 1957 Mildred Scrivener, die seine Klassen- und Geschichtslehrerin in der 12. Klasse war. Wenn ich heute daran zurückdenke, frage ich mich, ob er sich nicht besonders der Tatsache bewusst war, dass er und seine Eltern erst aus Tupelo zugezogen waren, dass die anderen Schüler den Ort untereinander kannten. Wenn dem so war, dann war das ein typisches Beispiel für die Kurzsichtigkeit eines Teenagers. Seine Noten waren ordentlich. In der 8. Klasse bekam er eine 1 in Sprache und eine 3 in Musik. In einem seltenen Moment von Selbstsicherheit forderte er seine Musiklehrerin Miss Marmon heraus, die behauptete, er könne nicht singen. Und ob er singen könne, sagte er, sie würde nur seine Art des Singens nicht schätzen. Und am nächsten Tag brachte er seine Gitarre mit in den Unterricht und sang »Keep them cold icy fingers off of me«, den Hit von Fairly Holden in the 6 Ice Cold Papas aus dem Jahre 1947. Laut einer Klassenkameradin stimmte Miss Marmon zu, dass Elvis recht hatte, als er sagte, sie würde seinen Gesang nicht schätzen. In der 9. Klasse bekam er 2 Jahre in Englisch, Naturwissenschaften und Mathematik. »Mein älterer Bruder ging mit ihm zur Schule«, erinnerte sich die Sängerin Barbara Pittman. »Und er und die anderen Jungs versteckten sich hinter den Gebäuden und warfen Sachen auf ihn, verfaultes Obst und solche Sachen, weil er anders war, weil er ruhig war und stotterte und ein Mamakind war.« In seinem 2. Schuljahr schloss er sich der ROTC an, arbeitete freiwillig in der Bücherei und wählte Handwerken, wo er für seine Mutter Projekte machte. Seine Großmutter wohnte zeitweilig bei ihnen und Gladys arbeitete an der Kaffeemaschine in Britney's Cafeteria in der Stadt. Auf Fotos sieht er nicht anders aus als seine Mitschüler, weder bescheidener noch ärmer noch extravaganter. Der einzige Unterschied, den man entdecken konnte, ist der, dass er etwas schüchterner als seine Klassenkameraden ist.
Kein anderer schien Vorbehalte zu haben, sich anzupassen. Die Schüler auf dem Foto sind Paradebeispiele von gutem Benehmen und Haltung. Aber sicherlich ist dies nun auch wieder nicht ganz fair. Was an diesem Porträt des amerikanischen Traums von ca. 1950 so rührend ist, ist das bewusste Streben auf jedermanns Gesicht, nicht zuletzt des jungen Schülers Elvis Aaron Presley, der stolz seine ROTC-Uniform überall hintrug. Sein Gesicht ernst, seine Haltung aufrecht, sein Verhalten unendlich optimistisch. Rückblickend betrachtet war er sicherlich genauso stolz auf Humes wie die meisten seiner Klassenkameraden auch. Dass es hart war, hart aber fair, und dass es eine der stolzesten Errungenschaften seines Lebens sein würde, einfach nur durchzukommen. In der Zwischenzeit vergrößerte sich seine Welt in den Courts äußerst schnell. Es gab drei weitere Jungen in seinem Haus, Buzzy Forbes, Paul Dower und Farley Guy. Und er traf Buzzy eines Tages, als dieser auf dem Weg zu Paul war. Paul wohnte im zweiten Stock und Elvis stand draußen auf einer der kleinen Treppen vor dem Haus und redete mit einigen anderen Leuten. Ich ging vorbei und hatte einige Comichefte zusammengerollt in meiner Hand. Das allererste Mal, als ich ihn sah, sagte ich, »Hi, wie geht's?« und schlug ihn mit den Comicheften auf seinen Hinterkopf. Und er schlug mich zurück auf den Kopf, als ich vorbeiging. Wir hätten auch gut Streit bekommen können, aber sobald ich ihn ansah und er mich ansah, grinsten wir beide, gaben uns die Hand und ich ging nach oben zu Paul. So wurden wir Freunde. Bald waren die vier nahezu unzertrennlich. Zusammen bildeten sie eine Footballmannschaft und spielten gegen andere Mannschaften aus der Nachbarschaft. Sie fuhren mit dem Rad, gingen ins Kino. Wenn es warm genug war, hingen sie am Malone Pool nur einige Blocks entfernt herum und beobachteten die Mädchen und machten tatsächlich einige unbeholfene Schwimmversuche. Es gab nichts zu prahlen, sagte Buzzy, nur Kinder, die miteinander aufwuchsen. Wenn jemand in die Courts einzog, dann hatten sie auf die eine oder andere Weise einfach mit jedem zu tun. Wenn du eine Party machen wolltest, wurde jeder eingeladen. Man machte alle Sachen, die man eben so macht. Wir wohnten zwei oder drei Blocks von der Main Street entfernt. Wir waren direkt in der Mitte von allem. Wir waren uns sehr nahe. Wir waren gute Freunde. Eines Tages verletzte sich Buzzy bei einem der Footballspiele gegen eine Mannschaft aus der Nachbarschaft. Ich blutete und war ziemlich angeschlagen und Mrs. Presley fing an zu weinen. Sie hatte ein weiches Herz. Aber auch Mr. Presley war eine sehr nette Person. Ich war oft genug in seiner Nähe, um zu wissen, dass viel von Elvis' Witz und seinen Fähigkeiten von seinem Vater kam. Ich liebte Mrs. Presley ohne Ende. Was aber den Humor, den trockenen Humor anging, das war Mr. Presley. Die meisten Leute lächeln mit ihren Lippen, aber er lachte mit seinen Augen. Ein trockener Witz, ein trockenes Lächeln. Elvis hat von ihm sehr viel davon mitbekommen. Elvis, Buzzy, Farley und Paul durchstreiften das gesamte Gebiet des Stadtzentrums. Gemeinsam gingen sie als lustige Gruppe überall hin, erkundeten die Gegend um die Docks unterhalb der Front Street, beobachteten den geschäftigen Wohlstand der Einkaufenden im Zentrum, hörten dem Blues-Gitarristen und Washtub-Bassspieler zu, der bei gutem Wetter an der Ecke der Market vor dem Green Owl stand. Manchmal gingen sie vielleicht bis zur Ecke Main und Beale Street oder wagten sich gar einen Block in die Beale Street hinein, um im Blue Light Studio ein Foto von sich machen zu lassen. Aber es gab eigentlich gar keinen Grund, sich weit zu entfernen. So viel passierte um sie herum. Ein Durcheinander von Geräuschen, Farben, Gehetze und Aufregung. Selbst für ein Kind, das in der Stadt aufgewachsen war. Im Sommer nach seinem ersten Schuljahr an der Humes kaufte Elvis ein Rasenmäher. Und die vier gingen mit dem Mäher und einigen Sicheln herum und boten Gartenarbeit für $4 pro Garten an. Am ersten Abend kam er nach Hause, sagte Vernon, saß mit finsterer Miene da und legte 50 Cent auf den Tisch. Dann plötzlich fing er an zu lachen und nahm eine Handvoll Kleingeld aus seiner Hosentasche. Er hatte ungefähr $7.

quasi in den gleichen Biologiekurs und wollte seine Gitarre zur Weihnachtsparty der Klasse mitbringen. Er übte sogar zwei oder drei Stücke ein, sagte Buzzy. Weihnachtslieder. Aber dann hat er kalte Füße bekommen. Er hat sie nicht einmal mitgebracht. Anscheinend erzählt er keinem seiner Freunde von der Mississippi Alabama Fair. Niemals sprach er über Mississippi Slim. Und dennoch verlor er für keinen Moment die Musik aus den Augen. Tatsächlich wäre es allein schon ein großer Schritt zur Vollendung seiner musikalischen Erziehung gewesen, wenn er niemals seine Wohnung verlassen und nur Radio gehört hätte. 1950 war das Radio in Memphis eine Art Wunderlampe musikalischer Perspektiven und Stile. Spät in der Nacht könnte Elvis, wie scheinbar alle anderen Kinder in den Courts und halb Memphis, Daddy O'Dewey gehört haben. Dewey Phillips, der auf WHBQ vom Gayoso aus auf Sendung ging. In einem typischen Ausschnitt von 1951 hätte er Folgendes hören können. Roscoe Gordons Booted, Muddy Waters' She Moves Me, Lonesome Christmas von Lowell Fulson und den neuesten Hit von Elmore James, Dust My Broom. Alles aktuelle Hits und 40 Jahre später wertvolle Sammlerstücke. Rocket 88, das oft als die erste Rock'n'Roll-Platte bezeichnet wurde, kam 1951 ebenso aus Sam Phillips' Studio und verdiente sich einen Artikel in der Zeitung, der mit dem etwas scherzhaften Vorschlag begann: Wenn Sie ein Lied haben, das niemand veröffentlichen will, bitten Sie einfach Sam Phillips um Hilfe. Auf, ihr lieben Leute, ermahnte Dewey seine Zuhörer, ihre Kleidung bei den Lansky Brothers auf der Beale Street zu kaufen. Macht es wie ich und bezahlt, solange ihr sie abtragt. Oder wenn sie euch einholen, Dijon! Und denkt daran, ihnen zu sagen, dass Phillips euch geschickt hat. Am Morgen gab es Bob Neils Wake-Up-Show auf WMPS. Hillbilly-Musik und derben ländlichen Humor in einem Stil ähnlich der Vorstellung von Arthur Godfrey. Um 12.30 Uhr bot Neil 30 Minuten Gospelmusik mit den Blackwood Brothers, die kürzlich nach Memphis gezogen und der First Assembly of God Church auf der McLemore Avenue beigetreten waren. Die erste Hälfte des High Noon Roundup brachte Country-Sänger Eddie Hill, der zusammen mit den Louvin Brothers zu den größten Hillbilly-Stars in Memphis zählte. Wenn man dann weiter zum Sender WDIA wechselte, der sich seit seiner Veränderung zu einer Linie nur schwarze Sendungen im Jahre 1949 als der Muttersender für alle Schwarzen rühmte, konnte man nicht nur den einheimischen Blues-Star B.B. King hören, der sowohl Platten auflegte als auch seine eigene Musik live im Studio spielte, sondern auch echte Persönlichkeiten wie den Professor Ned D. Williams, Geschichtslehrer an der Booker T. High School, Kolumnist für The World, die schwarzen Zeitung in Memphis und langjähriger Moderator bei der Amateur Night des Palace Theater, den genialen Komiker A.C. Muha Williams und den kosmopolitischen Maurice Hot Rod Halbert, ganz zu schweigen von dem Spirit of Memphis Quartett, das sein eigenes 15-minütiges Programm hatte und sogar den Jingle für Carnation Milk zum Vibrieren brachte. Am Sonntagabend wurden die Predigten des Reverend W. Herbert Brewster, Verfasser schwarzer Spiritual-Klassiker wie Mahalia Jackson's Move On Up A Little Higher und Clara Ward's How I Get Over, live auf der East Trigg Baptist Church übertragen, mit ihrer berühmten Solistin Queen C. Anderson, die die musikalischen Einlagen leitete. Es war wohl kaum für irgendjemanden möglich, mit all dem mitzuhalten. Und dabei sind nicht einmal Howling Wolves oder Sonny Boy Williamsons Übertragungen aus West Memphis, Arkansas oder Sleepy Eyed John's Hillbilly Parade auf WHHM, all die regelmäßigen Programme für die aktuellsten Hits, die Big Band Übertragung aus dem Peabody Skyway und natürlich auch die Übertragung der Opry am Samstagabend mit hinzugerechnet. Es gab hier eine Art von Erziehung, heutzutage unvorstellbar, zu einer Zeit und an einem Ort, welcher in jeder Hinsicht strikt nach Rassen getrennt war. Eine Erziehung, die farbenblind war. In dieser Beziehung der amerikanischen Kultur, schrieb der wegweisende Musikredakteur des Billboard-Magazins in einem Rückblick aus dem Jahre 1958, war die Integration bereits vollzogen. Das war 1950 genauso wahr wie 1958, aber lediglich in der häuslichen Privatsphäre und nur dort, wo Musik in der Luft lag. Vielleicht war es auf einer der Stanley Products Partys der Damen, als Gladys zum ersten Mal Mrs. Mattie Denson, die Ehefrau von Reverend J.J. Denson, fragte, ob ihr Mann ihrem Sohn eventuell Gitarrenstunden geben könnte. Mrs. Denson sagte, dass ihr Mann sehr gerne helfen würde, aber es war ihr Sohn, Jesse Lee, der das wahre Talent in der Familie war. Jesse Lee war nicht gerade begeistert, als sie ihm von der Idee erzählte. 1950 war er mit 18 Jahren 2,5 Jahre älter als Mrs. Presleys Sohn und hatte einen wohlverdienten Ruf als Schulschwänzer und Kleinkrimineller. Mit 9 Jahren war er zum ersten Mal von zu Hause weggelaufen, hatte professionell zu spielen begonnen, als er nicht viel älter war, und war für den größten Teil seines jungen Lebens immer mal wieder in Jugendstrafvollzugsanstalten gewesen. Als hervorragender Athlet bestritt er 1952 einen der erinnerungswürdigsten Kämpfe der Golden Gloves Liga in der Geschichte von Memphis, als er zwar die Meisterschaft im Bantamgewicht an den Mitbewohner der Courts, George Blanket, verlor, es aber in die Zeitung schaffte, weil er auch noch Hank Snow's Golden Rocket und den Halbklassiker Blue Prelude zwischen den Kämpfen aufführte.
Er wollte

es keinen Unterricht geben, sagte er zu seiner Mutter, weil der andere Junge sehr schüchtern war und irgendwie ängstlich. Er hat Angst vor den anderen Jungen, mit denen ich zusammen bin, sagte ich. Das sind harte Jungs und ich habe Angst, dass sie mich ärgern werden und ich mir dann die Hände brechen werde, weil ich mich verteidigen muss. Und ich glaube nicht, dass ich es machen sollte. Naja, sie drehte sich um, ging weg und sagte, Jesse Lee, denk dran, was immer du dem geringsten meiner Brüder getan hast, das hast du mir getan. Ich sagte, schick ihn rüber, Mama. Er tauchte auf und hatte so eine winzig kleine Gitarre wie Gene Autry, auf der er nicht wirklich spielen konnte. Er konnte die Saiten nicht auf den Steg drücken, da sie so hoch waren, also ließ ich ihn auf meiner üben. Ich hatte eine kleine Martin. Ich versuchte ihm einige einfache Akkorde beizubringen. Ich nahm also seine Finger und legte sie auf die richtige Stelle und sagte, du drückst die falschen Saiten mit den falschen Fingern, und versuchte ihn zu korrigieren. Er hat wirklich längere Zeit kein Lied hingekriegt, konnte seine Finger nicht bewegen und der Musik nicht folgen. Aber als ich ihn einmal korrigiert hatte, lernte er es richtig zu machen. Jeden Samstag und Sonntag kam Elvis mit seiner Gitarre. Obwohl Mrs. Denson eine Verfechterin der christlichen Nächstenliebe war, ging dies nicht so weit, dass sie die Jungs in ihrer Wohnung üben ließ. Also gingen sie in die Waschküche unter dem Apartment der Presleys. Lees Freunde, Dorsey Burnett und sein jüngerer Bruder Johnny, waren oft dabei und machten Elvis das Leben schwer, so wie es Lee vorhergesagt hatte. Auch Dorsey war ein berühmter Golden Glove Boxer, aber, wie viele seiner Freunde bemerkten, es machte ihn und Johnny einfach Spaß zu kämpfen und der friedliebendere Elvis bezeichnete sie eher reumütig als die Daltons nach der berühmten Bande. Lee beeindruckte die anderen Jungen mit seinen virtuosen Darbietungen von Wildwood Flower und Under the Double Eagle, ganz zu schweigen vom Tremolo-Jodel, den er für seine Gesangsauftritte erfunden hatte. Mit einem weiteren Kortsbewohner, Johnny Black, dessen älterer Bruder gelegentlich als Profimusiker arbeitete, wurden die fünf Jungs bekannt für ihre Konzerte auf der Market Mall, jenem kühlen, belaubten Pfad, der genau durch die Mitte der Courts verlief. Oft sangen die Jungen am Abend mehrstimmige Lieder wie Cool Water und Riders in the Sky, wobei Lee mit seiner Gitarre und auch seinem Gesang im Mittelpunkt stand, wie bei I'm Moving On, Tennessee Waltz oder jedem erdenklichen Stück von Eddie Arnold. Im Sommer gab es zwanglose Tanzveranstaltungen auf dem Rasen, bei denen die älteren Bewohner auf ihren Veranden saßen und klatschten und der Klang durch die ganzen Courts getragen wurde. Lee Dansons älterer Bruder Jimmy erinnerte sich an sie als eine Gruppe mit seinem jüngeren Bruder im Mittelpunkt. Sie liefen im Gänsemarsch wie die Indianer, fünf Jugendliche, die immer ihre Gitarren dabei hatten. Für Johnny Black war es eher eine lose Gemeinschaft. Wir spielten unter den Bäumen, unter diesen großen Magnolienbäumen. Ich habe Fotos von uns allen. Wir hatten vielleicht mal eine Mandoline, drei oder vier Gitarren, und die Leute versammelten sich um uns. Wir wollten nicht die Welt beeindrucken, wir spielten einfach, weil es uns Spaß machte. Niemand kann sich daran erinnern, dass Elvis auf jenen Fotos jemals im Vordergrund war. Aber ganz sicher war er im Hintergrund, ganz am Rande, spielte probeweise seine Akkorde und sang gelegentlich im Hintergrund mit. Wenn er einen Ton nicht traf, streckte er seine Arme in den Himmel und zuckte mit den Schultern. Ein schüchternes, entschuldigendes Grinsen im Gesicht, das seine Zuhörer zum Lachen brachte. Für die älteren Jungs war er ein nuschelnder kleiner Junge vom Land, ein Muttersöhnchen, der ein gewisses Maß an Respekt allein schon dafür verdiente, dass er sich nicht verjagen ließ. Für Buzzy, Farley und Paul war er eine Art Held. Ihre Erinnerungen drehten sich um ihren Freund. Jeder verhält sich auf eine ziemlich vorhersehbare Weise, mit Ausnahme des träumerischen Jungen am Rande des Fotos. Für Elvis ist es, als wäre er in einem fremden Land ausgesetzt worden. Die Musik elektrisiert ihn und hält ihn unter ihrem hypnotisierenden Einfluss. Durch die Musik wird er an einen anderen Ort getragen. Er erfährt dieses weiche, traumhafte Gefühl, ein Gefühl der Erlösung, so weich wie ein Kissen, doch gleichzeitig ist es so hart und konkret wie das Verlangen. Die älteren Jungs waren vielleicht überrascht, dass er die Texte zu allen Liedern, die sie sangen, kannte. Er könnte ebenso gut die Texte zu allen Liedern kennen, die sie jemals singen wollten. Die Worte brennen sich in sein Gedächtnis. Er musste sie nur ein- oder zweimal hören. Genauso war es mit den Akkorden. Es ist nur so, dass seine Finger sich beharrlich weigerten. In seinem Geist hört er die Lieder anders. Manchmal weniger verziert, weniger wie der irische Tenor John McCormick bei den sentimentalen Stücken, dramatischer bei den Hillbilly-Stücken. Die einzigen Lieder, die er nicht verändern wollte, sind die Gospel-Nummern. Diese sang er genauso, wie sie immer gesungen wurden, von den Statesmen, den Blackwood Brothers, den Sunshine Boys. Diese Stücke zu ändern, käme einem Sakrileg gleich. Des Nachts sitzt er allein auf den Treppen seines Wohnhauses, spielt im Dunkeln leise mit den Akkorden. Seine Stimme erhebt sich kaum über ein Murmeln. Aber er sucht nach Aufmerksamkeit, vor allem von den Mädchen, von Betty McMahon, seiner ersten Liebe, und von Billy Wardlaw, die neben Betty im zweiten Stock wohnte und Bettys Platz einnahm, als diese anfing, mit einem Jungen aus Arkansas zu gehen. Betty hatte zuerst Gladys kennengelernt, bevor sie deren Sohn kennenlernte.
Sie kam nach draußen und wir saßen auf Gartenstühlen oder auf den Treppen. Meine Mutter und seine Mutter begannen sich zu unterhalten. Eines Abends schließlich, glaube ich, zwang sie ihn einfach zu uns nach draußen zu kommen und mit uns zu reden. Billy Wardlow zog 1950 im Alter von 14 Jahren zusammen mit ihrer Mutter ein. Noch bevor Betty mit ihm Schluss machte, begann er, um Billy zu werben. Elvis konnte fantastisch küssen. Und da wir immer im Dunkeln Flaschendrehen spielten, spielte seine Schüchternheit keine große Rolle. Oftmals, wenn meine Mutter und ich nach Hause kamen, saß Elvis draußen und zupfte im Dunkeln auf seiner Gitarre. Seine Mutter und sein Dad saßen auch draußen auf Quilts und hörten ihm zu. Elvis machte einfach alles im Dunkeln. Einmal sagte meine Mutter zu ihm, »Elvis, du kannst so gut singen, du solltest im Radio singen.« Er wurde rot und antwortete meiner Mutter, »Mrs. Rooker, ich kann nicht singen.« Ihm gefällt die Gesellschaft von Frauen. Er liebt es, sie um sich zu haben. Frauen aller Altersklassen. Er fühlt sich bei ihnen einfach geborgener. Das ist nichts, was er seinen Freunden gegenüber zugeben wollte und vielleicht auch sich selbst gegenüber. Seine Tante Lillian bemerkt dies. Nachts ging er immer mit den Mädchen nach draußen und sang bis zum Umfallen. Bei den Mädchen war er anders. Es ist mir peinlich, das zu sagen, aber er hatte lieber einen ganzen Haufen Mädchen um sich als Jungs. Er interessierte sich überhaupt nicht für Jungs. Die Frauen scheinen etwas an ihm zu bemerken, etwas, von dem er wahrscheinlich gar nicht weiß, dass er es besitzt. Eine Art schmerzender Verwundbarkeit, ein undefiniertes Verlangen. Als Sam Phillips ihn 1953, nur 2-3 Jahre später trifft, spürt er ziemlich genau dieselbe Eigenschaft, nennt es aber Unsicherheit. Er versucht es sich nicht anmerken zu lassen, aber er fühlte sich so minderwertig. Auf diese Art erinnert er mich an einen Schwarzen. Seine Unsicherheit war so offensichtlich wie die eines Schwarzen. In das weiche Leuchten einer Straßenlaterne getaucht, scheint er beinahe hübsch zu sein. Die Akne, die ihm so peinlich ist, zeigt sich nicht ganz so schlimm und die jugendlichen Gesichtszüge, die im kalten Tageslicht grob erscheinen können, nehmen eine Art von Feinheit an, die beinahe schön ist. Er singt Eddie Arnolds Molly Darling, Harbor Light, seine Nummer von K-Star, Bing und Gary Crosbys Moonlight Bay, alles sanfte, süße Lieder mit einer sanften, leicht zitternden Stimme und dann, als er zufrieden ist, nimmt er seinen Kamm aus seiner Hosentasche und kämmt sich mit einer einstudierten Geste, die völlig im Widerspruch zu seiner zaghaften Natur steht, das Haar. Bei den Frauen jedoch kann er nichts falsch machen. Junge Mädchen oder alte Damen, sie schienen angezogen zu werden von seiner ruhigen, zögernden Annäherung, von seiner anständigen Bescheidenheit, von seinem respektvollen Blick. Die Männer haben vielleicht ihre Zweifel, aber für die Frauen ist er ein netter, warmherziger Junge, sowohl aufmerksam als auch höflich, jemand, der sich wirklich kümmert. Im Sommer vor seinem vorletzten Jahr an der Highschool arbeitete Elvis bei Precision Tool, wo sein Vater zu arbeiten begonnen hatte, als sie nach Memphis gezogen waren und wo seine Onkels Johnny und Travis Smith und Vester Presley immer noch arbeiteten. Er verdiente $27 in der Woche. Aber das ging nicht lang, da ein Versicherungsbeamter herausfand, dass er noch minderjährig war, und so kehrte er zurück zu seiner Gartenarbeit bei Buzzy, Farley und Paul. Während seines zweiten Highschool-Jahres hatte er fast den gesamten Herbst über als Platzanweiser im Loew State gearbeitet und somit den Presleys 3 Verdiener beschert und es ihnen ermöglicht, einen Fernseher zu kaufen und Vernons Mutter Minnie nun ganz bei sich aufzunehmen. Sein vorletztes Jahr in der Highschool war eine Art Wendepunkt und selbst seine Lehrer machten Bemerkungen über diese Veränderung. Sein Haar war anders. Er verwendete mehr Rose Oil, Haartonikum und Vaseline, um es zu bändigen, und er hatte sich Koteletten wachsen lassen. Sowohl um älter zu wirken, als auch dem Aussehen der Fernfahrer nachzueifern, von denen er einmal einer werden wollte. Er schien mehr Selbstbewusstsein gewonnen zu haben und sein Aussehen war auffälliger. Ohne durch seine Worte Aufsehen zu erregen, tat er dies durch seine Kleidung und sein Verhalten. Er fing sogar an, Football zu spielen, ein Vorhaben, das er schon seit einiger Zeit in Erwägung gezogen hatte, das sich aber als der einzige dramatische Fehltritt in seiner ansonsten sorgfältig geplanten Highschool-Laufbahn erweisen sollte. Durch das Vorspielen für die Mannschaft machte er sich selbst verwundbar für genau jene Kräfte, die ihn am meisten verachteten. In der vielleicht bekanntesten Geschichte aus seiner Jugend umringten ihn einige der anderen Spieler in der Umkleidekabine und drohten damit, seine Haare abzuschneiden. Der Trainer warf ihn schließlich aus der Mannschaft, als er sich weigerte. Ob es sich nun genau auf diese Art und Weise zugetragen hat oder nicht, es besteht jedenfalls kein Zweifel daran, dass sein Stolz verletzt worden war. Und später erinnert er sich oft mit Traurigkeit und Wut an diesen Vorfall. Er fing wieder an, bei Loew State auf der South Main zu arbeiten, aber auch das sollte nicht lange dauern, denn nachdem er Streit mit einem anderen Platzanweiser bekommen hatte, wurde er vom Geschäftsführer gefeuert. Im November 1951 bekam Gladys Arbeit im St. Joseph's Krankenhaus als Hilfskrankenschwester für $4 pro Tag bei einer 6-Tage-Woche. St. Joseph's lag nur einige Blocks von ihrer Wohnung entfernt und sie war sehr stolz auf ihre Arbeit.
Aber im darauffolgenden Februar musste sie kündigen, nachdem die Housing Authority damit gedroht hatte, sie aus den Courts zu werfen, da das gesamte Familieneinkommen über dem erlaubten Maximalbetrag lag. Krankheit in der Familie, schrieb Vernon als Erklärung an die Housing Authority. Er hatte sich den Rücken verletzt und war seit einiger Zeit arbeitslos. Im Februar erhielten sie einen neuen Mietvertrag mit einer reduzierten Miete von $43 pro Monat und einem maximal erlaubten Einkommen von $3,000. Im Juni hatten sie sich dann finanziell so weit erholt, dass sie sich ein 1941er Lincoln Coupé kaufen konnten, wobei Elvis ermuntert wurde, es als sein Auto zu betrachten. »Mein Daddy war für mich ein wunderbarer Mann«, sagte Elvis einem Interview im Jahre 1956. Eines Tages, erinnerte sich Vernon, brachte Elvis das Auto nach Hause und schrie, »Hi Dad, ich habe für 15 Cent getankt!« Alle lachten und er wäre am liebsten vor Scham gestorben. Für die meisten seiner Unternehmungen brauchte er jedoch keinen Wagen. Er hatte die Lichter der Main Street gesehen und, wie Bob Johnson vom Memphis Press Scimitar 1956 in der ersten offiziellen Fanbiografie schrieb, Elvis sah die Straße, als es schon spät war, mit den leuchtenden Schildern und bis heute hält sie ihn im Bann. Manchmal mit seinen Freunden, manchmal allein, ging Elvis zur Main Street, auf der die Fenster, das Gewimmel des Verkehrs und der hetzenden Menge ihm etwas zum Beobachten und Staunen gab. Er begann bei Charlie's rumzuhängen, einem kleinen Plattenladen, der zuerst an der Main Street neben dem Susan No. 2 und gegenüber der Gasse vom Feuerwehrhaus gelegen war, später dann direkt auf der anderen Straßenseite. Es gab dort eine Jukebox und eine Theke, und unter der Theke verkauften sie sogar schmutzige Red Fox Comedy-Platten. Und nach kurzer Zeit wurde Elvis Stammkunde, manchmal alleine, manchmal mit Freunden. Vielleicht ging er ins Kino, wo man immer noch zwei Filme für einen Dime sehen konnte, machte bei der Feuerwehr Halt, wo die Feuerwehrmänner für jede Ablenkung dankbar, sich immer darüber freuten, ein Lied von ihm zu hören, und schließlich dann ins Charlie's, nicht unbedingt um etwas zu kaufen, sondern nur um zu hören, um die wertvollen 78er Schallplatten in die Hand zu nehmen. Der Besitzer, Charlie Hazelgrove, warf nie jemanden hinaus. Der Laden war ein Treffpunkt für Teenager, die verrückt nach Musik waren, und aus diesem Grund ging zum Beispiel Buzzy Forbes nie hinein. Denn obwohl er und Elvis die besten Freunde waren, hatte dieser Teil von Elvis' Leben keinerlei Einfluss auf ihn. Einmal hingen wir bei Charlie's rum, erinnerte sich Johnny Black, einer eher lockere Bekanntschaft, aber ein Musiker. Und Elvis sagte zu mir, Johnny, eines Tages werde ich Cadillacs fahren. Es ist schon verrückt, daran zu denken. Wir sprechen hier über eine Zeit, wo wir wahrscheinlich nicht einmal genug Geld hatten, um uns eine Cola zu teilen. Er ging die Straße hinunter am Löw's vorbei zur Ecke Beale und Main und dann weiter die Beale entlang zu Lansky's Bekleidungsgeschäft. Viele Kinder gingen gerne auf die Beale, nur um zu sehen, was die Schwarzen veranstalteten. Ein Laden zum Beispiel nur einige Türen weiter von Lansky's ließ seine Kunden zum Maßnehmen auf dem Boden liegen, wobei der Verkäufer mit einem sehr ernsten Gesicht und einer Kreide in der Hand den Umriss für einen neuen Anzug zeichnete. Ein anderer Laden stellte den Smoking aus, in dem der einheimische Mafioso Machine Gun Kelly angeblich umgenietet worden war, inklusive der noch sichtbaren Einschusslöcher. Die Politik von Boss E.H. Crump war der schwarzen Bevölkerung gegenüber relativ wohlgesonnen. Auf der Beale Street war alles möglich, solange die Sicherheit der Weißen nicht gefährdet war. Doch der städtische Zensor Lloyd Binford zensierte konsequent Lena Horns Filme und verbot die Hollywood-Komödie »Hilfe, ich bin Millionär«, weil der Hauptdarsteller Eddie Rochester Anderson eine zu vertraute Art hatte und der Film zu viel Rassenvermischung zeigte. Für Elvis aber war es die Kleidung, der Stil, die kühne Mode, die ihn anlockte, als er sehnsüchtig in Lanskys Schaufenster starrte. Er hinterließ einen bleibenden Eindruck bei Guy und Bernard Lansky, den Besitzern und Betreibern des Geschäfts. »Er kam hierher und schaute durch das Fenster, noch ehe er Geld hatte. Wir kannten ihn nur vom Sehen«, erinnerte sich Guy. »Zu jener Zeit arbeitete er im Kino, hatte Löcher in seinen Schuhen und Socken, war wirklich schäbig angezogen. Doch er stach heraus, seine Haare auf jeden Fall. Aber es war sein... Was ich sagen will ist, naja, du weißt schon, es war sein Benehmen. Er war einfach eine sehr nette Person.« Mittags, an Samstagen, Feiertagen oder an Tagen, an denen er einfach die Schule schwänzte, ging er hinunter zum WMPS-Studio an der Ecke Union und Main zum High Noon Roundup, bei dem die Blackwood Brothers live auftraten und der WMPS-DJ Bob Neal moderierte. »Ich denke, das war das erste Mal, dass ich ihn sah«, sagte Bob Neal, der einige Jahre später sein erster Manager werden sollte und der, wie schon Guy Lansky, mehr von seinem Benehmen als von seinem Aussehen beeindruckt war. Selbst James Blackwood, Kopf des Blackwood Brothers Quartett, der 1951 mit »The Man Upstairs« einen landesweiten Hit auf RCA hatte, erinnerte sich an den sehnsüchtig aussehenden Jungen, wie auch sein Gegenpart bei den Statesmen, der Leadsänger Jake Hess.
der sich daran erinnerte, Elvis zu dieser Zeit nicht in Memphis, sondern in Tupelo getroffen zu haben, als die Presleys wahrscheinlich für einen Besuch zurückgekehrt waren. Wie konnte er sich an den Jungen erinnern, wurde Jake Hess gefragt. Gab es nicht auch andere Fans, die in ihrem Enthusiasmus genauso begeistert waren? Für Hess, einen herausragenden Sänger, dessen weittragendem Tenor und kontrolliertem Vibrato Elvis ausdrücklich nacheiferte, war es etwas in dem durchdringenden, brennenden Verlangen des jungen Mannes. Ich meine, wir hatten keine Ahnung, wer Elvis Presley war. Er war einfach ein sehr nettes Kind, dieser Junge mit seinen leuchtenden Augen, der alle möglichen Fragen stellte, und zwar auf eine Art und Weise, dass man ihm wirklich antworten wollte. Er interessierte sich für die spirituelle Seite. Musste man dies oder jenes machen? Er wollte wissen, ob er behindert war, weil er keine Noten lesen konnte. Er war so ein heller Junge, weißt du, er sah einfach wichtig aus, selbst schon als Kind. Er ging dann regelmäßig zu den All-Night-Gospel-Singings, die in den letzten 2 oder 3 Jahren im Ellis-Auditorium die Straße hoch und auch im gesamten Süden angefangen hatten. Nicht mit seinen Freunden aus den Courts oder gar mit seinen Musikerfreunden wie Lee Danson und den Burnett-Brüdern, die mittlerweile begonnen hatten, in Rasthäusern aufzutreten, sondern ganz alleine, mit seiner Mutter und seinem Vater, vielleicht mit seinen Cousins Junior und Gene, mit einfach jedem, der gehen wollte. Einmal im Monat füllte sich das Ellis für eine Art Marathon-Gesangsnacht bis in die frühen Stunden des späten Morgens, mit den besten weißen Gospel-Quartetten jener Zeit. Er saß da, fasziniert von den großen, schweren, rhythmischen Beats, wie er sie später beschreiben sollte, von den Spirituals und der zierlichen Schönheit wieder anderer Stücke. Es gab wahrscheinlich keine Art von Musik, die er nicht liebte, aber Quartettmusik war das Zentrum seines musikalischen Universums. Gospelmusik vereinte die spirituellen Kräfte, die er in jeder Art von Musik spürte, dieses Gefühl von körperlicher Befreiung und Ekstase, nach der er auf der Suche war. Und dann erst die Shows. Die Shows selbst boten die breiteste Palette und deckten das gesamte Spektrum der Gospelmusik ab. Vom ehrwürdigen Gesang der älteren Gruppen wie der Spear Family und der Chuck Wagon Gang, die von der Tradition des Shape-Note-Gesangs beeinflusst waren, bis hin zum imposanten Harmoniegesang der Blackwoods, die viele ihrer Hits vom neuen spirituellen Stil schwarzer Quartette wie den Soul Stirrers und den Original Gospel Harmonets of Birmingham übernommen haben. Es gab Spuren der Inkspots und des Golden Gate Quartett und sogar von zeitgenössischen R&B-Sängern wie Clyde McFatter und Roy Hamilton mit ihrem wunderschön arrangierten, klar artikulierten Stil. Trotz all seiner Bewunderung für die Werke der Blackwoods waren es doch die Statesmen, die Elvis wirklich fesselten. Die Statesmen waren eine elektrisierende Kombination, zusammengehalten von der entwaffnend konventionellen und unablässig fröhlichen Art ihres musikalischen Begleiters, Kopfes und Gründers Hovey Lister. Sie boten den wohl aufregendsten emotionalen Gesang und das kühnste Auftreten innerhalb der Welt des Entertainment. Gekleidet in schicken Anzügen, die direkt aus dem Schaufenster der Lanskys kommen könnten, setzten sie Tenor auf hohen Tenor und darauf wiederum ein Falsett und bildeten damit die Basis für Jake Hess' virtuosen Liedgesang. In der Zwischenzeit hielt die Bassstimme von Jim Weatherington, allgemein bekannt als Big Chief, eine verlässliche Grundlage, wobei er ohne Ende zuerst mit seinem linken Bein wackelte, dann mit seinem rechten, sodass sich das Material seines Hosenbeines aufblähte und schimmerte. »Er ging so weit, wie man bei Gospelmusik nur gehen konnte«, sagte Jake Hess. Die Frauen sprangen auf, wie sie es auch bei Popshows machten. Prediger kritisierten oft diese unanständigen Bewegungen, rassistische Fundamentalisten prangerten den Tribut an die schwarzen Spirituals an, aber das Publikum reagierte mit Schreien und Ohnmachtsanfällen. Es war eine andere Art von Spiritualität, aber dennoch Spiritualität. Wenn die Gruppe auf die Bühne hinausrannte, nicht ging, wie die Sänger die Mikrofone herumwarfen und wie Jake Hess auf Zurufen der Zuschauer immer wieder den packenden Höhepunkt seines letzten Liedes wiederholte, wobei Chief unermüdlich mit seinem Part weitermachte. Immer mehr wurde die Musik zum Mittelpunkt seines Lebens. Bei den Partys in den Courts sang Elvis immer, manchmal bis zu dem Punkt, dass seine Freunde stöhnten. Oh nein, nicht schon wieder! Er war immer noch extrem schüchtern, konnte nicht tanzen und spielte manchmal nur, wenn das Licht aus war. Selbst bei einer so intimen Runde wie der Geburtstagsparty seines Cousins Bobby, sagte seine Tante Lillian. Ich räumte das Wohnzimmer leer und Elvis kam herein, brachte seine Gitarre, aber er machte immer das Licht aus, bevor er zu singen begann. Wir hatten ein Feuer im Kamin, aber das Licht war nicht hell genug, dass man sein Gesicht sehen konnte. Er ging ganz rüber in die Ecke, so schüchtern war er. Er sang ziemlich viele Lieder von Kay Starr, hatte eine Vorliebe für Teresa Brewer, Joni James, Bing Crosby, Eddie Fisher und Perry Como, genauso wie für Hank Williams und Eddie Arnold. An manchen Abenden gingen Vernon und Gladys ins Kino, damit er, Buzzy, Paul und Farley in ihrer Wohnung eine Party feiern konnten. Elvis spielte nie ein langsames Stück, wenn Buzzy mit Elvis' Freundin Billy Wardlaw tanzte, sagte Buzzy, obwohl Billy nicht viel später mit ihm Schluss machte.
Elvis' Reaktion, als er das Foto eines anderen Jungen in ihrer Brieftasche sah, überraschte sie. Er riss es aus meiner Brieftasche und fing an, darauf herumzutreten und es mit seinem Absatz in den Boden zu stampfen. Als sie dann tatsächlich mit ihm Schluss machte, begann er zu weinen. Bis zu jenem Abend hatte ich noch nie einen Mann oder einen Jungen weinen sehen. Gelegentlich vereinbarten Buzzy und die anderen Jungs mit Miss Richmond, der Verantwortlichen in den Lauderdale Courts, dass sie den Keller unter dem Hauptbüro in der Lauderdale benutzen konnten. Sie gab ihnen den Schlüssel und sie stellten Tische auf und schrieben Einladungen, wobei sie 25 Cent Eintritt pro Paar verlangten. Es gab Coke, Popcorn und einen Plattenspieler und im Laufe des Abends versäumte es Elvis nie zu singen. Einmal begleitete er Buzzy und Paul, die der Junior Order of the Odd Fellows beigetreten waren und als eine Art Gemeindeprojekt jeden Monat Ausflüge zu den Krankenhäusern in der Gegend machten, als diese zum Heim für unheilbar Kranke in der McLemore in South Memphis gingen. Normalerweise verteilten sie einfach nur Eis und Kekse und sprachen mit den Patienten. Doch zu Buzzys Überraschung hatte Elvis dieses Mal seine Gitarre mitgebracht und stand auf und sang. Buzzys Ansicht nach war dies das erste Mal, dass Elvis in Memphis außerhalb der Courts aufgetreten war. Während seines letzten Schuljahres arbeitete er für MARL Metal Products, eine Möbelfirma auf der Georgia in der Nähe der Memphis und Arkansas Bridge, wo er jeden Tag von 15 bis 23:30 Uhr zu tun hatte. Aber die Arbeit forderte ihren Preis. Laut Aussage der Lehrerin Mildred Scrivener: Elvis arbeitete viel zu viel. Ich war seine Klassenlehrerin und auch seine Geschichtslehrerin. Ein Thema, bei dem ich immer sehr streng war, war Schlafen im Unterricht. Nichts kann sich so schnell von Reihe zu Reihe ausbreiten wie Langeweile und Gähnen. Aber der Tag kam, an dem Elvis im Unterricht einschlief. Als an diesem Tag der Gong ertönte, hob Elvis wie ein kleiner Junge seinen Kopf, stand auf und ging wie ein Schlafwandler aus dem Klassenzimmer. Es machte ihm schwer zu schaffen, sagte Gladys. Er war immer so kaputt, dass wir ihn zwangen aufzuhören und ich fing wieder an, im St. Joseph's zu arbeiten. Dies führte letztendlich dazu, dass sie aus den Courts geworfen wurden. Trotz Vernons Rückenproblemen wurde im November 1952 festgestellt, dass das jährliche Einkommen der Presleys auf $4.133 angestiegen war. Ein gutes Stück über dem Höchstbetrag der Housing Authority. Und so erhielt die Familie Presley am 17. November die Mitteilung, dass sie am 28. Februar ausziehen mussten. In gewisser Weise kann ihr Rauswurf als Beweis für ihren Aufstieg betrachtet werden. Doch scheint es unwahrscheinlich, dass es Vernon damals so gesehen hat. In der Zwischenzeit forderte Elvis immer mehr die Aufmerksamkeit seiner Mitschüler. Es schien, als sei er dazu entschlossen, ein Statement abzugeben. Er wollte sich selbst hervorheben, ohne jedoch auch nur einmal seine Stimme zu erheben oder sich von dem höflichen, wohlerzogenen Jungen zu verabschieden, der er immer bleiben würde. Durch seine Kleidung, seine Haare, sein Verhalten jedoch proklamierte er laut und deutlich seine Unabhängigkeit. Für seine Klassenkameraden wurde er immer mehr zu einem Squirrel, einem Außenseiter, einem Freak, so wie er sich später selbst beschreiben sollte, aber nicht in seinen Augen. Auf Fotos erkennt man das gewachsene Selbstvertrauen. Er nahm bei einem städtischen Sicherheitswettbewerb für Autofahrer teil, der von der Junior Chamber of Commerce gesponsert wurde, und war mit einem Foto in der Zeitung, auf dem er einen Reifen wechselte. Sein Ausdruck war ernst, seine Kleidung tadellos. Während andere kurzärmelige Hemden, Arbeitshosen und Stiefel trugen, war Elvis herausgeputzt und trug etwas, das ein schwarz-rosafarbenes Stoffjackett sein könnte, Anzughose, Mokassins und ein schwarzes Hemd. Red West, der All-Memphis-Footballspieler, der angeblich Elvis in einem Vorfall mit der Footballmannschaft gerettet haben soll und somit die Grundlage für eine lebenslange Freundschaft gelegt hatte, bewunderte, dass er den Mut hatte, anders zu sein. Aber er tat mir wirklich leid. Er schien sehr einsam zu sein und keine wirklichen Freunde zu haben. Er schien sich einfach nicht einfügen zu können. Für Ronnie Trout, der im Handwerksunterricht eine Werkbank mit ihm teilte, war es, als würde er sich selbst neu erschaffen. Er hat jeden Tag in der Schule Anzughosen getragen. Alle anderen trugen Jeans. Doch er hatte Anzughosen. Und er trug einen Mantel und einen Schal, ähnlich einem Herrenhalstuch, als wäre er ein Filmstar. Natürlich wurde er deswegen ganz schön unter Beschuss genommen, weil er wirklich entsetzlich auffiel. Die Leute dachten, das ist wirklich verrückt. Es war, als würde er bereits porträtieren, was er einmal sein wollte. Eine Sache ist mir aufgefallen und ich wusste wirklich nicht, was ich davon halten sollte. Wenn er ging, die Art, wie er sich gab, war beinahe so, als wäre er jederzeit dazu bereit, eine Waffe zu ziehen. Er drehte sich immer so schnell wie ein Revolverheld um. Das war verrückt. Wie ich herausfand, dass er Gitarre spielen konnte, ich kann mich nicht daran erinnern, dass er sie jemals in der Schule dabei hatte. Aber eines der Projekte im Handwerksunterricht war, dass jeder etwas von zu Hause mitbringen sollte, das repariert werden musste. Unser Handwerkslehrer schaute sich die Sachen an und stellte fest, was gemacht werden musste. Und das sollte dann für die nächsten 6 Wochen unser Projekt sein. Jedenfalls brachte ich etwas von zu Hause mit und Elvis brachte eine Gitarre.
Er hat dann mit ihr herumgespielt, sie abgeschmirgelt, hat etwas Harzklebstoff genommen und einen kleinen Riss repariert, hat sie abgebeizt, poliert und dann diese wirklich feine Stahlwolle, um an die Blasen aus dem Lack zu bekommen und ihr diesen Satinglanz zu verleihen, sodass sie wirklich gut aussah. Dann hat er die Saiten wieder aufgezogen und stimmte sie kurz bevor der Unterricht endete. Also kam natürlich jemand auf ihn zu und sagte, »Hey Mann, kannst du darauf spielen?« Und er sagte, nein, nicht wirklich, ich kenne nur ein paar Akkorde. Mein Onkel hat mir ein paar Akkorde beigebracht. Also sagten sie, warum spielst du nicht etwas für uns? Er sagte, nein, das kann ich nicht und machte weiter mit dem Stimmen. Naja, jemand hat ihn dann von hinten gepackt und seine Arme auf den Rücken gehalten. Ein anderer Junge nahm seine Autoschlüssel aus seiner Tasche und sie sagten, wenn du etwas gespielt hast, bekommst du deine Autoschlüssel zurück. Und er sagte, na gut, ich werde es versuchen, aber ich kann wirklich nicht so viel. Und er begann die Melodie zu einem Lied zu zupfen, das die meisten Leute heute wahrscheinlich gar nicht mehr kennen. Under the Double Eagle. Und er machte das wirklich sehr professionell. Das hat mich einfach umgehauen. Ich wusste nicht einmal, dass er Gitarre spielen konnte. Ich dachte einfach, er würde sie für jemand anderen reparieren. Und immer mehr wuchs seine Entschlossenheit, er selbst zu sein. Seine Entschlossenheit, ein anderes Selbst zu sein. Er fing an, einen schwarzen Bolero zu tragen, den er sich bei Lenskys gekauft hatte. Dazu eine Anzughose mit einem Streifen auf der Seite, was ihn, so sagten einige, wie einen Kellner in einem Drive-In aussehen ließ. Andauernd spielte er mit seinen Haaren, kämmte sie, verwuschelte sie, brachte sie wieder in Ordnung, kämmte die Seiten nach hinten, scheinbar blind gegenüber der Aufmerksamkeit, die er sowohl von Lehrern als auch von Schülern erhielt. Einmal ließ er sich sogar zu Hause eine Dauerwelle machen, kam am nächsten Tag zur Schule und fragte, ob er nicht wie Tony Curtis aussehe. Er füllte ein paar Gallonen Benzin in den Tank des Lincoln und fuhr ganz allein oder mit seinen Cousins Jean und Bobby durch die Stadt. Jeden Nachmittag legte er einen Stopp beim St. Joseph's ein, um seine Mutter bei der Arbeit zu besuchen. Und ein- oder zweimal fuhren er und Jean nach Tupelo, um alte Freunde zu besuchen. Vielleicht ging er zu den Midnight Rambles im Handy Theater in der Park und Airways. Jeder tat das. Eine komplette Gang kam am Sonntagabend zusammen und ging zu der Spätvorstellung, die nur für Weiße war, raus in das schwarze Viertel in Orange Mount. Dort konnte man dann folgende Interpreten sehen. Eddie Cleanhead Winston, Ivory Joe Hunter, Wynonie Harris, sogar Dizzy Gillespie und einheimische Künstler wie Bobby Blue Bland, Little Junior Parker und das Komikerteam Rufus, Thomas und Bones. War Elvis dabei oder war er nur zu Hause und lag auf seinem Bett und hörte Dewey Phillips zu und träumte von einer Welt, in die ihn nur die Musik befördern konnte? Allein wagte er sich hinaus in den Overton Park im Osten, jenem großen Areal, auf dem auch der Zoo war, den er zum ersten Mal als Kind besucht hatte. Derselbe Ort, so erinnerte er sich später, an dem ich mein erstes Konzert gab. Ich bin dort immer hingegangen, um mir die Konzerte mit den großen Orchestern anzuhören. Ich beobachtete den Dirigenten und hörte mir alleine stundenlang die Musik an. Mich hat fasziniert, dass diese Jungs stundenlang spielen konnten, weißt du? Und die meiste Zeit über schaute der Dirigent nicht einmal auf seine Noten. Ich hatte Schallplatten von Mario Lanza, als ich 17, 18 Jahre alt war. Ich habe der Metropolitan Opera zugehört. Ich liebte einfach die Musik. Punkt. Am 7. Januar 1953 zogen die Presleys aus den Courts aus. Zunächst zogen sie in eine Pension in der Sufferance 698, nur einige Blocks von der Humes entfernt, aber Anfang April zogen sie zurück in ihre alte Nachbarschaft, in die Alabama 462, gegenüber dem Haus der Blacks am nordöstlichen Ende der Courts. Wie sein älterer Bruder Bill hatte nun auch Johnny angefangen, Bass zu spielen, hatte geheiratet und war aus seinem Elternhaus ausgezogen. Aber wie alle seine erwachsenen Brüder und Schwestern kam er oft zu Besuch und machte ab und zu mit seinen Freunden aus den Courts Musik. »Wir hielten ihn einfach für hübsch«, sagte Evelyn, Bills Frau, über die Reaktion der Frauen auf Elvis. »Wir saßen draußen unter dem Baum von Mrs. Blacks Haus und er spielte Gitarre. Bills Mama sagte, dass er ihr Freund sei. Wir wussten, dass er spielen konnte, aber wir hielten das für nichts Besonderes.« Das Haus in der Alabama war ein großes viktorianisches Gebäude, das auf einer Anhöhe lag und in zwei ausreichend große Apartments aufgeteilt war. Die Miete betrug $50 pro Monat, die an eine Mrs. Dubrovna zu zahlen war, deren Ehemann ein koscherer Metzger gewesen war und die selbst die Straße runter wohnte. Mrs. Dubrovna und die Nachbarn der Presleys, einen Stock höher, Rabbi Alfred Fruchter und seine Frau Janette, zeigten ihren neuen Bewohnern gegenüber ein beträchtliches Maß an Mitgefühl und finanziellem Entgegenkommen. Fast jeden Tag nach der Arbeit besuchte Mrs. Presley Mrs. Fruchter und die Fruchters waren besonders angetan von dem Jungen, der ihnen am Schabbat den Strom anstellte oder das Gas aufdrehte, wenn es für die orthodoxen Juden verboten war, dies selbst zu machen. »Sie hatten nie sehr viel«, sagte Mrs. Fruchter, »aber jeden Samstagmorgen waren Vernon und Elvis vor dem Haus und polierten den alten Lincoln, als wäre er ein Cadillac.«
Am 9. April 1953 um 20 Uhr präsentierte die Humes High Band ihre Annual Minstrel Show im Humes Auditorium. Es war ein Donnerstagabend und der Großteil der Schüler erschien, um die Majoretten, die Xylophon-Trios, die Männerquartette, die Bandaufführungen und Komikereinlagen zu sehen. Auf einem gedruckten Programm, das 22 Künstler aufführte, fiel der 16. Eintrag einigen Leuten auf. Gitarrist Elvis Presley stand da. Er hatte nur einem oder zwei seiner Freunde vorher davon erzählt und selbst diese waren nicht wirklich davon überzeugt, dass er dies auch wirklich durchzog. Für den Auftritt trug er ein rotes Flanellhemd, das er sich von Buzzy ausgeliehen hatte, und er schien weder besonders nervös noch besonders entspannt zu sein. Im Gegensatz zu einigen anderen Kindern, die bereits viel Erfahrung im Showgeschäft hatten, machte er den Eindruck, als wüsste er nicht, was er tat, als er auf die Bühne stolperte. Fast eine ganze Minute lang, so schien es, einfach nur dastand, das Publikum unter seinen Schlupfliedern hervor von der Seite aus betrachtete und schließlich, als ob ein Schalter in seinem Inneren umgelegt worden wäre, zu singen begann. Er sang beim Picknick seiner Klasse im Overton Park. Während die anderen Schüler herumrannten und Spiele machten, schrieb Miss Scrivener, saß Elvis ganz alleine da und spielte leise auf seiner Gitarre. Die anderen Schüler versammelten sich nach und nach um ihn herum. Da war etwas an seinem ruhigen, traurigen Gesang, das sie wie ein Magnet anzog. Es war nicht der Rock'n'Roll, für den er später berühmt werden sollte. Eher wie die Ballade Love Me Tender. Er sang und sang und sang von ganzem Herzen. Gegen Ende des Schuljahres nahm er Regis Vaughn, eine 14-jährige Schülerin im ersten Jahr in der Holy Name School, mit zum Abschlussball, der im Continental Ballroom des Peabody Hotel veranstaltet wurde. Er hatte begonnen, mit Regis auszugehen, die er im Februar des vorigen Jahres kennengelernt hatte, als sie mit ihrer Mutter in den Courts wohnte, und sie waren das gesamte Frühjahr über zusammen gewesen. Meistens trafen sie sich als Paar mit Elvis Cousin Jean und seiner Freundin und gingen ins Kino oder hinaus zur Teen Canteen über dem McKellar Lake im Riverside Park, einem sehr beliebten Naherholungsgebiet in South Memphis. Er sang ihr immer wieder das eine Lied My Happiness vor, und als sie zu den All-Night Gospel Singings ins Alice gingen, brachte er sie in Verlegenheit, indem er mit allen Gruppen mitsang und versuchte, die tiefen Töne des Basssängers und die hohen des Liedtenors zu treffen. Für den Abschlussball lieh er sich einen Wagen aus und trug einen glänzenden neuen blauen Anzug. Aber sie tanzten den ganzen Abend über kein einziges Mal, da Elvis sagte, dass er es nicht konnte. Danach sollten sie einige Freunde von Elvis in Leonards Barbecue treffen, um zu einer Party zu gehen. Aber die Freunde tauchten nie auf. Er erzählte Regis nie von der Talentshow in der Schule. Er sprach nie davon, Sänger zu werden. Er sprach davon, einen Job zu finden, damit er für seine Mutter ein Haus kaufen konnte. Er erhielt am 3. Juni 1953 sein Abschlusszeugnis bei einer Feier, die um 20 Uhr in der South Hall des Alice Auditorium stattfand. Der Senior Glee Club sang eine Auswahl von Rachmaninow und die Nocturne des tschechischen Komponisten Zdenko Fibic. Elvis war sichtbar stolz, dass er es geschafft hatte, und Vernon und Gladys waren nicht weniger aufgeregt. Sie ließen seine Urkunde einrahmen und stellten sie an einem Ehrenplatz in ihrer Wohnung aus. Das Jahrbuch von 1953, der Herald, verkündete in seiner Klassenvorhersage, dass »Wir nicht vergessen sollen, euch alle zum Silver Horse einzuladen, um die singenden Hillbillies der Straße zu hören. Elvis Presley, Albert Teague, Doris Wilburn und Mary Ann Probst werden ein bisschen Picking and Singing darbieten.« In der Zwischenzeit war Elvis am Tag seines Abschlusses zum Tennessee Employment Security Office gegangen, wo er ab dem nächsten Tag einen Job bei M.B. Parker Machinist Shop anfangen sollte, nicht allzu weit von der Humes entfernt. Er sollte $33 pro Woche verdienen. Er war draußen in der Welt. Drittes Kapitel: My Happiness, Juli 1953 bis Januar 1954. Am 15. Juli 1953 erschien im Memphis Press Scimitar ein Artikel über eine Gruppe, die Schallplatten für ein Label aufnahm, das gerade erst in der Umgebung gegründet worden war. Die Gruppe hieß The Prisoners. Ihre Karriere hatte hinter den Mauern des Tennessee State Penitentiary in Nashville begonnen, wo Red Wortham, ein unbedeutender Musikverleger aus Nashville, auf sie aufmerksam geworden war. Wortham setzte sich mit Jim Bullitt in Verbindung, der erst seit kurzem Eigentümer seiner eigenen, nach sich selbst benannten Plattenfirma in Nashville und ein neuer Investor bei dem neuen Label in Memphis war. Bullitt rief seinen Partner Sam Phillips an, berichtete der Press-Scimitar, und sagte, dass er etwas Sensationelles hätte. Phillips, der seit Januar 1950 sein eigenes Studio, den Memphis Recording Service, betreibt und sich selbst einen Ruf als Experte für Aufnahmen mit schwarzen Talenten gemacht hat, war skeptisch, bis er das Band hörte. Dann kam das Problem, wie man die Gefangenen für eine Plattenaufnahme bekommen konnte.
Der neu ernannte Gefängnisdirektor James Edwards jedoch fühlte sich völlig der Resozialisierung von Gefangenen verpflichtet, wie auch Governor Frank Clement, ein enger Freund von Edwards, der aus derselben Stadt kam. Und so kam es, dass am 1. Juni Bullitt die 5 singenden Häftlinge nach Memphis fuhr, während der Komponist im Gefängnis bleiben musste. Ein bewaffneter Wärter und ein Vertrauensmann kamen mit und die Plattenfirma bezahlte die Auslagen. The Prisoners kamen in der Union Avenue 706 an, um ihre erste Platte für das gerade erst gegründete Sun-Label aufzunehmen, welches trotz Sam Phillips beträchtlicher Erfahrung im Musikgeschäft bis zu diesem Zeitpunkt noch nicht einmal ein Dutzend Veröffentlichungen herausgebracht hatte. Sie arbeiteten von 10.30 Uhr bis 20.30 Uhr, stand im Artikel, bis die Aufnahmen dem eifrigen und gewissenhaften Mr. Phillips gefielen. Just Walkin' in the Rain wurde zu ungefähr derselben Zeit veröffentlicht wie der Artikel in der Lokalzeitung. Das Lied wurde ein Hit, wie es der Reporter Clark Portes vorhergesagt hatte, wenn auch nicht ein so großer Hit wie 3 Jahre später im Jahre 1956, als Johnny Ray es neu aufnahm. Dennoch war es das Stück, das Sun Records bekannt machte und das sehr wahrscheinlich die Aufmerksamkeit von Elvis Presley erweckte, als er über das Studio, das Label und den gewissenhaften Sam Phillips las, der seinen Ruf mit einer Aufnahme von einer unbekannten Gesangsgruppe und einem unbekannten Stück aufs Spiel gesetzt hatte. Es war ein Lied, dessen traurige Töne Elvis in seinem Kopf, in seiner Erinnerung und im Radio immer wieder nachhallen hörte. Warum aber kamen zu diesem Zeitpunkt nicht auch alle anderen in die Union Avenue 706 gerannt? Warum strömten nicht Lee Danson, Johnny Black, Johnny and Dorsey Burnett und die Dutzend anderen aufstrebenden jungen Sänger und Musiker aus Memphis und der Umgebung zu den Türen des Memphis Recording Service? Vielleicht hatte es etwas mit der Tatsache zu tun, dass Sun als Blues- und Race-Label angefangen hatte. Es könnte auch einfach so sein, dass keiner der anderen so unschuldig und auch so offen wie ein junger Elvis Presley war, der weit über das Ausmaß seines Wissens oder seiner Erfahrung hinaus von Erfolg träumen konnte. Was einer Antwort noch am nächsten kam, war, dass sie einfach nicht daran dachten. Sie waren zu sehr mit anderen Dingen beschäftigt, mit Boxen oder Mädchen, damit in Kneipen aufzutreten. Einige von ihnen nahmen für 25 Cent ihre eigene Stimme in einer Kabine in einem der billigen Kaufhäuser auf oder hegten sogar die Hoffnung, ins Radio zu kommen und ein Star zu werden, so wie Slim Rhodes oder Eddie Hill. Aber anscheinend kam es keinem von ihnen in den Sinn, dass es da die Möglichkeit gab, Platten aufzunehmen, zumindest nicht hier in Memphis. Kam es Elvis in den Sinn? Vielleicht. Vielleicht war es, wie so viele andere Dinge in seinem Leben, nicht mehr als ein anfängliches Verlangen, eine Vision, die er selbst kaum erkennen konnte, Worte, die unausgesprochen blieben. Aber es war eine Vision, die er verfolgte. Irgendwann in der Mitte oder gegen Ende des Sommers 1953, 2 oder 3 Monate nach seinem Abschluss, tauchte er im Büro des Memphis Recording Service auf. Sun Records und der Memphis Recording Service war ein 2-Mann-Betrieb im vorderen Teil eines Ladens neben Miss Taylors Restaurant. Jalousien machten es unmöglich, von außen durch das Spiegelglasfenster zu sehen, aber wenn man durch die Tür in den kleinen Empfangsbereich ging, der vom Studio direkt dahinter abgetrennt worden war, sah man eine blonde Frau von 35 oder 36 Jahren hinter einem Schreibtisch, der ganz weit in die linke hintere Ecke des Raums gedrängt war. Marion Kaiska war für praktisch jeden, der in den letzten 25 Jahren in Memphis Radio gehört hatte, eine bekannte Stimme. 1925 gab sie im Alter von 12 Jahren ihr Radiodebüt bei der wöchentlichen Kinderstunde Winkin', Blinkin' and Nod auf WREC und trat seitdem bei der einen oder anderen Show auf. Sie hatte 1938 ihren Abschluss am Memphis Southwestern College in Englisch und Mittelenglisch gemacht und war seit 1946 die Gastgeberin der sehr beliebten Meet Kitty Kelly Show, einer Talkshow, in der sie als gleichnamige Gastgeberin berühmte Persönlichkeiten interviewte oder einfach über Themen ihrer Wahl sprach. Zusätzlich zu Kitty Kelly, die 5-mal pro Woche auf Sendung ging und den abendlichen Übertragungen des Treasury Bandstand vom Peabody Skyway, produzierte und leitete sie bei WREC bis zu 14 andere Programme gleichzeitig und war eine vielbeschäftigte Persönlichkeit, sowohl im Radio als auch außerhalb. Bei WREC, der in Büroräumen im Keller des Hotel Peabody untergebracht war, traf sie auch Sam Phillips zum ersten Mal. Phillips, in Florence, Alabama geboren, war im Alter von 22 Jahren und mit 4-jähriger Erfahrung im Rundfunk in die Stadt gekommen. Als jüngstes von 8 Kindern wollte er ursprünglich Strafverteidiger werden, um so den Unterdrückten zu helfen, aber er war gezwungen, dieses Vorhaben aufzugeben, als sein Vater starb und er in seinem Abschlussjahr von der Highschool abgehen musste, um sich um seine Mutter und seine taubstumme Tante zu kümmern.
Als Leiter, gelegentlicher Schlagzeuger und Sousaphonist der 27-köpfigen Coffee High Blaskapelle war es vielleicht nur natürlich, dass er mit dem Gedanken spielte, mit der Musikkarriere zu machen. Aber er sah selbst, dass er kein nennenswertes musikalisches Talent hatte und auch nicht annähernd die schillernde Persönlichkeit seines älteren Bruders Judd. »Ich war die grünste Dattelpflaume am Baum. Hättest du in mich hineingebissen, hätte ich dir nicht allzu sehr geschmeckt.« Judd war der Kerl mit der überwältigenden Persönlichkeit. Es war unmöglich, Judd Phillips nicht zu mögen. Aber Sam schätzte sich selbst für seine Fähigkeit, das Beste in anderen zu erkennen und aus ihnen herauszuholen. Er glaubte an Kommunikation. Und er glaubte unerschütterlich an die Kommunikationsmöglichkeiten, die das Radio zu bieten hatte. Sein erster Job war bei WLAY in Muscle Shoals, wo Judd verschiedene Gospelquartette managte und auch gelegentlich mit ihnen sang und wo Jake Hess seine Anfänge hatte. Von dort zog er nach Decatur, Alabama, danach ging er für sehr kurze Zeit zu WLAC in Nashville und landete schließlich im Sommer 1945 mit seiner Frau und seinem kleinen Sohn bei WREC. Er arbeitete als Ansager und Wartungs- und Übertragungstechniker, wobei er jeden Abend die Big Band-Übertragung von Peabody Skyway zusammen mit Marion Kaiska überwachte. Er wurde im gleichen Maße von der wohlerzogenen Eleganz und der Soundbesessenheit des Senderbesitzers Hoyt Wood inspiriert, der 1920 mit dem Sender in seiner Heimatstadt Coldwater, Mississippi angefangen hatte. Phillips selbst machte eine imposante Figur und wurde gleichsam zu einem Idol der Frühvorstellungen, obwohl er schweigsam und zurückhaltend blieb. Ein strenger Abstinenzler, der von seinem geselligeren älteren Bruder weiterhin in den Schatten gestellt wurde. Aber so sehr er auch die Musik liebte und was sogar noch wichtiger war, so sehr er auch weiterhin das Radio als Mittel der Kommunikation schätzte, war Phillips dennoch unzufrieden. Er fand die Big Band-Vorstellungen langweilig und vorhersehbar. So erhaben die Inspiration für die Musik auch sein mochte, die Musiker spielten meistens einfach ihre Routine ab. Phillips, ein Mann mit einem starken, unabhängigen Geist, wollte etwas anderes machen. Ich zielte auf diese verdammte Furche ab, die noch nicht gepflügt war. Er hatte auch eine Vision, die offensichtlich niemand sonst bei WREC teilte. Phillips hatte den beinahe wittmannesken Glauben nicht nur an die Ehrenhaftigkeit des amerikanischen Traums, sondern auch an die Ehrenhaftigkeit dieses Traums, wie er zu seinen am meisten unterdrückten Bürgern, den Schwarzen, durchsickerte. Ich kann mich nicht erinnern wann, aber als Kind sah ich und stellte mir vor, dass ich schwarz geboren worden wäre. Angenommen, ich wäre etwas weiter unten auf der Leiter geboren worden. Ich denke, ich spürte von Anfang an die absolute Ungerechtigkeit der Unmenschlichkeit der Menschen gegenüber ihren Brüdern. Und das wirkte sich auf mich nicht so aus, dass ich auf die Kanzel stieg und predigte. Dieses Gefühl nahm in mir insofern Gestalt an, dass ich eines Tages meinen Gefühlen entsprechend handeln würde, dass ich es ihnen auf einer individuellen Ebene von Angesicht zu Angesicht zeigen würde. Und so eröffnete er im Januar 1950 sein Studio mit dem Gedanken, für einige der großartigen schwarzen Musiker des Mittleren Südens einen Service anzubieten. Eine Möglichkeit, die vorher einfach nicht vorhanden war. Als es sich herumsprach, schrieb Bob Johnson vom Press Scimitar im Jahre 1955, wurde Sams Studio der Treffpunkt für seltsame Besucher. Und Sam bestand darauf, diese Seltsamheit zu erforschen, ganz gleich in welcher Verkleidung sie sich ihm auch zunächst präsentieren sollte. Er nahm Cotton Patch Blues auf und den etwas raffinierteren R&B und leaste die Aufnahmen an das Chess Label in Chicago und an RPM Records an der Westküste. Er nahm alles auf, von Bar Mitzvahs bis hin zu politischen Reden und versuchte auch, die Lizenz für das PA-System im Peabody oder im Russwood Park, dem Baseballstadion auf der Madison, zu erhalten. Für gewöhnlich arbeitete er nicht weniger als 18 Stunden pro Tag, wobei er sein normales Pensum im Sender absolvierte, spät nachmittags zum Studio kam, dann abends zurück zum Peabody für die Übertragung aus dem Skyway ging und dann wieder zurück zum Studio kam, wo er vielleicht Howling Wolf oder Dr. Isaiah Ross, den Entdecker des Heilmittels für die Boogie Disease, inmitten einer Session zurückgelassen hatte. Es war nicht ungewöhnlich, dass er, wenn er zur Arbeit kam, mit Bemerkungen wie »Naja, du riechst in Ordnung. Ich schätze, du hast dich heute nicht mit diesen Negern herumgetrieben«, begrüßt wurde. Die Belastung durch dieses Arbeitspensum führte schließlich zu einem Nervenzusammenbruch und er kam zweimal ins Krankenhaus, wo er einer Elektroschockbehandlung unterzogen wurde. Das war, so sagte er, die einzige Zeit in seinem Leben, in der er Angst hatte. 28 Jahre alt, mit einer Frau und zwei kleinen Jungen, kein Geld, keine wirklichen Aussichten, nichts außer seinem Glauben an sich selbst und seiner Vision, die ihn aufrecht hielt. Ohne zu zögern jedoch kündigte er seine Arbeit beim Radiosender, als Hoyt Wooten eine sarkastische Bemerkung wegen seiner Abwesenheiten machte. »Mr. Wooten«, sagte er, »Sie sind ein grausamer Mensch«, und verließ im Juni 1951 seinen Arbeitsplatz bei WREC für immer.
Er ließ sich Visitenkarten drucken, auf denen geschrieben stand: Wir nehmen alles auf, überall, jederzeit. Ein kompletter Service, der jeden Aufnahmewunsch erfüllt. Von Beginn an war sein Partner in dieser Unternehmung Marion Kaisker. 6 Jahre älter als Sam, hoch angesehen in Memphis und weit über ihre Radioberühmtheit hinaus, eine kultivierte, geschiedene Frau mit einem 9-jährigen Sohn, die sich hoffnungslos in Sam verliebt hatte. Er war ein schöner junger Mann, einfach unglaublich schön, aber er hatte immer noch diesen Country-Touch, diese Rauheit des Landes. Er war dünn und hatte diese unglaublichen Augen. Im Gegensatz zu einigen Beschreibungen, die es von ihm gibt, legte er sehr, sehr großen Wert auf sein Aussehen, mit Anflügen von echter Eleganz. Er war wunderbar gepflegt und furchtbar eitel, wenn es um seine Haare ging. Er redete ständig über diese Idee, die er hatte, diesen Traum, so nehme ich an, einen Ort zu haben, zu dem Schwarze gehen konnten, um ihre eigene Musik zu spielen, einen Ort, an dem sie sich frei und entspannt genug fühlen konnten, um dies zu tun. Eines Tages fuhren wir durch die Gegend und er sah dieses Haus auf der Union und er sagte: Das ist der Laden, den ich will. Unter großen Schwierigkeiten bekamen wir den Laden und trieben das Geld auf, und wir beide machten alles. Wir verlegten den Fußboden, strichen die akustischen Vertäfelungen, ich richtete das Bad ein und Sam den Regieraum. Das bisschen an Ausstattung, das er hatte, musste immer vom Besten sein. Ich wusste nichts über die Musik und es interessierte mich auch kein bisschen. Mein Beitrag, meine Teilnahme basierte ganz allein auf meinem persönlichen Verhältnis zu Sam auf eine Art und Weise, die ich heutzutage überhaupt nicht mehr nachvollziehen kann. Alles, was ich wollte, war, es ihm zu ermöglichen, seine Vision zu erfüllen. Alles, was ich wollte, war, ihn glücklich zu machen. Bis zum Sommer 1953 hatte das gerade erst gegründete Label bereits einen großen Hit gehabt, Bearcat von Rufus Thomas, und war auf dem besten Weg zu 2 weiteren. Sowohl Feeling Good von Little Junior Parker als auch Just Walkin' in the Rain von den Prisoners schafften es im Herbst in die Charts. Aber die Partnerschaft mit Jim Bullitt, die für Sam sowohl aufgrund von Bullitts finanzieller Investition als auch seiner Erfahrung essentiell wichtig gewesen war, war bereits am Auseinanderbrechen. Sam Phillips war eigentlich sowieso nie jemand für Partnerschaften gewesen. Während Jim Bullitt unterwegs war und auf eine Weise Geld ausgab, die Sam für verschwenderisch hielt, und auf Sams Bedenken mit Telegrammen wie »Kalte Worte auf einem Stück Papier können dies nicht erklären« antwortete, war Sam dabei, sich aus diesem Arrangement zu befreien. Er hatte seinen Bruder Judd mit einbezogen, damit dieser mit Bullitt auf Reisen ging, aber Judd und Bullitt verstanden sich auch nicht besser als Sam und Jim, und somit steckten die Dinge im August 1953 in einer frustrierenden Sackgasse. Zumindest war das die Situation, an die sich Marion immer erinnerte, als sie mühsam versuchte, jenen Moment zu rekonstruieren, als ein 18 Jahre alter Elvis Presley, schüchtern, ein bisschen verwahrlost, seine arg mitgenommene ramponierte Kindergitarre umklammernd, zum ersten Mal das Aufnahmestudio betrat. Marion erinnerte sich, dass es einen Streit gegeben hatte. Sie erinnerte sich, dass sie selbst geweint hatte, weil Sam ziemlich hart mit ihr gewesen war. Manchmal war in der Erinnerung an diesen Moment Judd zusammen mit Sam im Hinterzimmer und sie stritten sich über Geld. Manchmal waren Sam und Jim Bullitt nebenan in Miss Taylors Restaurant. Dritte Sitzecke am Fenster war das Büro von Sun Records, da es nicht genügend Platz im zugestellten Hauptquartier gab. Manchmal war der Empfangsbereich vollgestopft mit Leuten, die darauf warteten, eine Platte aufzunehmen, manchmal auch wieder nicht. Aber immer steckte der Junge mit dem langen, fettigen, schmutzig blonden Haar schüchtern seinen Kopf zur Tür herein, zögernd. Und er sah aus, als würde er sofort einen Rückzieher machen, wenn man nur Buh zu ihm sagte, während er gleichzeitig dieses Aussehen dazu benutzte, sich Zutritt zu verschaffen und irgendwie entschlossen war, sich bekannt zu machen. Elvis war oft an der Union 706 vorbeigegangen. Vielleicht war er ein- oder zweimal zögernd vor der Tür gestanden, einfach nur, um sich des Orts sicher zu sein. Als er schließlich eintrat, daran besteht sicherlich kein Zweifel, tat er dies mit der Idee, wenn auch nicht von Ruhm, so doch zumindest mit der entdeckt zu werden. In späteren Jahren sollte er immer sagen, dass er eine persönliche Platte machen wollte, um seine Mutter zu überraschen. Oder: Ich wollte einfach nur hören, wie ich klinge. Aber wenn er einfach nur seine Stimme hätte aufnehmen wollen, dann hätte er nur 25 Cent bei W.T. Grants auf der Main Street bezahlen müssen, wo Lee Danson Dutzende von Schallplatten aufgenommen hatte, die er zu Hause aufbewahrte und seinen Freunden vorspielte. Aber stattdessen ging er zu einer professionellen Einrichtung, wo ein Mann, über den in der Zeitung berichtet worden war, ihn würde singen hören. Es war ein Samstag. Elvis arbeitete 5 Tage die Woche bei Ambie Parker Machinist Shop, obwohl er bald zu Precision Tool wechseln sollte, wo er und sein Cousin Gene an einem Fließband Patronen zusammenbauen würden. Es war heiß und im Wartezimmer gab es keine Klimaanlage, doch die Frau an der Rezeption sah kühl aus in ihrem Baumwollhemd.
ihr blondes Haar zu einer Dauerwelle frisiert, ihr Gesicht ein Bild von vornehmer Gelassenheit und liebenswürdiger Achtbarkeit. Marion blickte von ihrer Schreibmaschine auf und sah, wie sich ihr ein Junge fast von der Seite näherte mit dem sprichwörtlichen Hut in der Hand. »Kann ich dir helfen?«, fragte sie. Sie konnte seine gestotterte Antwort kaum hören, aber natürlich wusste sie, warum er hier war. Weshalb könnte er sonst hier sein, mit seiner Gitarre und diesem verzweifelten Blick voller Verlangen? Sie sagte ihm, was es kosten würde, ein zweiseitiges Acetat aufzunehmen, $3,98 plus Steuer, und für einen weiteren Dollar konnte man auch eine Kopie auf Band haben. Doch er entschied sich für die billigere Variante. Während er da saß und wartete, hatten wir eine Unterhaltung, an die ich mich noch viele, viele Jahre später erinnern sollte. Da ich sie mit jedem Redakteur durchging, mit dem ich zu sprechen versuchte, als ich für ihn und Sun Werbung machte. Er sagte, wenn Sie jemand kennen, der einen Sänger braucht. Und ich sagte, was für eine Art Sänger bist du denn? Er sagte, ich singe alles. Ich sagte, nach wem klingst du? Ich klinge wie niemand. Ich dachte, oh ja, einer von denen. Was singst du, Hillbilly? Ich singe Hillbilly. Na gut, nach welchem Hillbilly-Sänger klingst du denn? Ich klinge wie niemand. Viertes Kapitel. Without You. Januar bis Juli 1954. Im Januar 1954 begann er zum ersten Mal, seit seine Familie Tupelo verlassen hatte, wieder regelmäßig zur Kirche zu gehen. Vernon und Gladys gingen gelegentlich zum Gottesdienst in eine der nahegelegenen Kirchen oder Missionsstationen, aber die meiste Zeit über waren sie zufrieden damit, zu Hause zu bleiben. Vernon war wegen seines Rückenleidens immer häufiger ohne Arbeit. Mit 42 Jahren hatte Gladys beträchtlich an Gewicht zugelegt. Und Elvis erzählte sowohl seinen Arbeitgebern als auch seinen Kollegen, dass er nur genug Geld verdienen wollte, um seiner Mom und seinem Daddy ein Haus kaufen zu können. Gladys ihrerseits wollte nur ihren Sohn verheiratet sehen. Sie wollte Enkelkinder. Sie wollte sicher sein, dass er glücklich und sesshaft war, bevor sie starb. Sie freute sich also, als er begann, zur Assembly of God Church in der McLemore 1084 in South Memphis zu gehen. Die Assembly of God in Memphis hatte ihren Anfang in einem Zelt gehabt, zog dann später in ein Lagerhaus in der South Third und 1948 schließlich in eine Kirche in der McLemore. 1954 war Pastor James Hamill, der das Kino und das Tanzen von seiner Kanzel herunter verteufelte und ekstatische Glaubensbekenntnisse in seiner Kirche ermunterte, bereits 10 Jahre lang Pfarrer gewesen. Während dieser Zeit war die Gemeinde auf nahezu 2000 angestiegen. 3 Busse wurden jeden Sonntag losgeschickt, um Gemeindemitglieder, die kein Auto hatten, abzuholen. Seit 1950 waren das berühmte Blackwood Brothers Quartett und ihre Familien prominente Mitglieder der Gemeinde. Wenn sie in der Stadt waren, traten die Blackwoods häufig bei einem der Gottesdienste auf, die für ihre Musik berühmt waren. Erst vor kurzem hatte Cecil Blackwood, ein frisch verheirateter neuer Bewohner der Lauderdale Courts und ein Neffe des Gründungsmitglieds und Kopfes James Blackwood, zusammen mit Pastor Hamills Sohn Jimmy, einem Studenten an der Memphis State, eine Art Junior-Quartett, die Songfellows, gegründet. Darüber hinaus waren sie Mitglieder der Bibelschule, die sich jeden Sonntag um 9.30 Uhr trafen und im weitesten Sinne zum christlichen Verein junger Männer gehörten. Dort war es auch, wo Dixie Lockie Elvis zum ersten Mal sah. Sie hatte ihn nie zuvor gesehen, obwohl sie und ihre Familie treue Mitglieder der Kirche waren, schon damals, als sich die Kirche nicht weit weg von ihrer Wohnung in der South Third befand. Dixie war 15 und in ihrem zweiten Jahr in der South Side High. Ihr Vater arbeitete bei Railway Express und sie teilte sich mit ihren 3 Schwestern ein Schlafzimmer, während ihre Eltern im Wohnzimmer schliefen. Wenn ihr Vater um 20 Uhr ins Bett ging, weil er früh zur Arbeit musste, dann gingen alle ins Bett. Sie hatte zu der Zeit einen Freund, aber es war wirklich nichts Besonderes. Sie war clever, attraktiv und mit 2 älteren Schwestern war sie wachsam einer Welt gegenüber, deren Existenz sie gerade mal flüchtig hatte erblicken können. In der halben Stunde, bevor die Jungen und Mädchen in ihre jeweiligen Klassen gingen, bemerkte sie den neuen Jungen, der so seltsam in Schwarz und Pink gekleidet war, mit seinen langen, fettigen Haaren und seinem zappligen Benehmen, der verzweifelt versuchte, ein Teil der Gruppe zu werden. Die anderen Kinder lachten ihn alle ein bisschen aus und machten sich über ihn lustig, aber nur wegen seines Aussehens. Seine Bibelstunden schien er ernst zu nehmen. Die anderen Mädchen hielten ihn für seltsam. Er war einfach so anders. Alle anderen Jungs waren wie Ebenbilder ihrer Väter. Doch für Dixie war er noch auf eine andere Art und Weise anders. Wenn man ihn beobachtete, dachte man sogar damals, dass er wirklich schüchtern war. Sonderbar dabei war die Tatsache, dass er alles dafür tat, die Aufmerksamkeit auf sich zu lenken, aber ich denke, er tat dies mehr, um sich selbst etwas zu beweisen, als den Leuten um ihn herum.
In seinem Inneren, denke ich, wusste er schon damals, dass er anders war. Ich wusste bereits, das erste Mal, als ich ihn traf, dass er nicht wie andere Leute war. Dixie und ihre Freundin gingen fast jedes Wochenende zum Rainbow Rollerdrome, der im Osten in der Lamar unmittelbar hinter der Stadtgrenze lag. Das Rainbow war ein großer Treffpunkt für Teenager mit einer Snackbar und einer Jukebox, einem Organisten, der für die Rollschuhläufer den Grand March spielte, und einem Swimmingpool nebenan. Es gab dort Tanzwettbewerbe und an den Wochenenden waren dort an einem Abend normalerweise 600 oder 700 Jugendliche, die sich hier treffen konnten, ohne Angst vor Ärger oder Befürchtung, dass sie in schlechte Gesellschaft geraten könnten.

um zu sehen, was er machen würde. Er stand in der Nähe des Geländers, hatte seine Rollschuhe an und trug eine Art Bolero-Outfit, eine kurze schwarze Stierkämpferjacke, Rüschenhemd und eine schwarze, gerade geschnittene Hose mit einem rosa Streifen an der Seite. Er lehnte ganz alleine an der Wand, bemühte sich, uninteressiert auszusehen, beobachtete lässig die Bahn und nach einiger Zeit wurde Dixie klar, dass er nicht Rollschuh laufen konnte. Schließlich bekam sie Mitleid mit ihm, ging auf ihn zu und stellte sich vor. Er sagte, ja, ich weiß, ließ seinen Kopf hängen und warf dann seine Haare nach hinten. Schließlich fragte er Dixie, ob sie nicht eine Cola trinken wollte. Und ich sagte ja, und wir gingen zu dem Imbissbereich und ich glaube, wir gingen den ganzen Abend über nicht wieder zurück zur Rollschuhbahn. Sie redeten und redeten und redeten. Es war beinahe, als hätte er sein ganzes Leben lang darauf gewartet, sein Herz auszuschütten. Er sprach darüber, dass er sich den Songfellows anschließen wollte, wie er mit Cecil und Jimmy Hamill darüber gesprochen hatte und dass sie es mit ihm vielleicht einmal versuchen wollten. Es war, als ob er einen Plan hatte. Er wusste, dass er Talent hatte, dass es in seinem Leben etwas gab, das er tun wollte. Es war, als ob von diesem Moment an niemand außer uns dort wäre. Die erste Session war um 22 Uhr vorbei und Dixie sollte mit ihren Freundinnen nach Hause gehen. Aber sie sagte ihnen, sie sollten ohne sie gehen. Elvis fragte sie, ob sie auch für die zweite Session bleiben konnte. Und während er dastand, tat sie so, als würde sie von der Telefonzelle aus ihre Mutter anrufen. Aber sie wählte aufs Geratewohl eine Nummer und plapperte ausführlich über den netten Jungen aus der Kirche, den sie zufällig getroffen hatte, und dass sie auch für die zweite Session bleiben, aber direkt nach Mitternacht zu Hause sein würde. Sie hatte so etwas noch nie zuvor gemacht, aber sie musste kein zweites Mal darüber nachdenken. Am Ende blieben sie nicht einmal dort. Nachdem sie telefoniert hatte, schlug er vor, zu einem Drive-In zu gehen. Warum nicht zu Kay's auf dem Crump Boulevard, wo sie einen Hamburger und einen Milkshake bekommen konnten? Sie unterhielten sich weiter, als sie sich endlich ihre Rollschuhe aufschnürten. Er hielt ihr die Tür des Lincoln auf und war sehr darauf bedacht, ihr zu erklären, dass das Auto nicht ihm gehörte. Und sie fuhren auf der Lamar nach Westen in die Stadt, bis diese in den Crump Boulevard mündete, wobei sie sich die gesamte Fahrt über unterhielten. Sie saß nahe bei ihm auf dem Vordersitz, näher als man dies normalerweise bei einer ersten Verabredung tun würde, und bei Case küsste sie ihn dann, als sie auf dem Parkplatz saßen. Es war ein unschuldiger Kuss, ein liebevoller Kuss. Sie war so hingerissen und er war es auch. Es war etwas, das keinem von beiden jemals vorher passiert war. Als er sie an ihrer Haustür absetzte, flüsterte sie, dass er sie nächste Woche wahrscheinlich am Mittwoch oder Donnerstag anrufen würde, um am Wochenende auszugehen. Es war überhaupt keine Frage, dass sie sich wiedersehen würden, immer wieder. Sie schlich auf Zehenspitzen zur Tür hinein, wusste, dass sie selbst für die zweite Session zu spät war. Sie würde ihre Eltern aufwecken, ihr Vater würde sie umbringen, aber das war ihr ziemlich egal. Sie war wirklich verliebt. Elvis rief am nächsten Tag an. Ihre Tante rief sie herüber, gerade als sich die Familie zu einem Sonntagsessen mit gebratenem Hühnchen hinsetzen wollte. Als sie ihn an diesem Morgen nicht in der Kirche gesehen hatte, war sie ein wenig enttäuscht, aber sie zweifelte nie daran, dass sie von ihm hören würde. Und jetzt konnte er nicht einmal einen Tag warten. An diesem Abend gingen sie ins Kino und dann wieder am Mittwochabend. Sie hatte ihn ihren Eltern immer noch nicht vorgestellt, erfand eine Ausrede nach der anderen, aber dann, an einem Samstag, gerade mal eine Woche, nachdem sie sich zum ersten Mal getroffen hatten, kam er, um sie von zu Hause abzuholen. Sie führte ihn nach drinnen, um ihn ihrer Familie vorzustellen, weil sie wusste, dass sie es tun musste. Sie hatte versucht, alle darauf vorzubereiten, aber als sie ihn an der Tür traf, bemerkte sie, dass sie selbst kaum darauf vorbereitet war. Sie hatte vergessen, wie anders er doch aussah. Sie hatte seine Haare und seine Kleidung vergessen. Sie hatte nicht an die Wirkung gedacht, die dies auf andere haben könnte. Nachts, als sie im Bett lag, hatte sie ihren Schwestern flüsternd von ihm erzählt und ihrem Tagebuch hatte sie anvertraut, dass sie endlich ihre einzig wahre Liebe gefunden hatte. Sie hatte sogar ihrer Mutter erzählt, was sie an jenem Abend gemacht hatte, als sie von der Rollschuhbahn aus angerufen hatte. Aber sie hatte betont, dass er aus einer guten Familie käme und dass sie ihn in der Kirche getroffen hatte. Jetzt, wo ihr Vater ihn ernst ansprach und Elvis seine Antworten murmelte, wobei er immer seinen Kopf nach hinten warf, wenn er »Ja, Sir« oder »Nein, Sir« sagte und seine ernsteste und respektvollste Miene aufsetzte, war sie sich nicht mehr so sicher. Sie wusste, dass sie ihn liebte, aber sie sah ihn zum ersten Mal mit den Augen ihres Vaters. Es war unmöglich zu sagen, was ihr Vater dachte. Er ließ es sich nicht anmerken. Alle Jungen, die sie und ihre Schwestern jemals mit nach Hause gebracht hatten, hatten Angst vor Mr. Locky. Er war groß, gleichgültig. Aber sobald er sich eine Meinung über etwas gebildet hatte, zögerte er nicht, sie jeden wissen zu lassen. Und man machte das einfach, ohne darüber nachzudenken. Ihre Mutter rief sie. Sie wollte Elvis nicht alleine mit ihrem Vater lassen, aber sie

wusste, dass sie keine Wahl hatte. In der Küche las mir meine Mutter die Leviten. Wie kannst du nur mit so einem Jungen ausgehen? Ich sagte, Mutter, du kannst nicht danach gehen, nur weil er lange Haare hat oder weil er nicht so angezogen ist wie alle anderen. Ich verteidigte ihn wirklich, erzählte ihr, was für ein netter Junge er war. Schließlich hatte ich ihn ja in der Kirche getroffen. Und die ganze Zeit über hatte ich Angst, dass sie etwas sagen würden, was seine Gefühle verletzte und dass er einfach gehen würde. Endlich konnten sie entkommen. Ihre Schwester traf ihn kurz und war ihm gegenüber überaus nett, aber hinter seinem Rücken zog sie ihre Augenbrauen hoch, damit Dixie sehen konnte, was sie wirklich dachte. Am nächsten Tag bot Dixies Onkel ihr $2 an, damit sich der Junge die Haare schneiden ließ. Aber das machte nichts. Nichts machte etwas. An diesem Abend gab er ihr seinen Ring, was bedeutete, dass sie jetzt fest miteinander gingen. Keiner würde jemand anderen treffen. Niemals. 2 Wochen später traf sie seine Eltern. Es war an einem Abend unter der Woche, kühl für einen Februar, als er sie abholte und mit ihr zurück in die Alabama Street fuhr. Sie war verblüfft, dass sie ein Klavier hatten, ein Klavier und einen Fernseher. Obwohl weder sein Vater noch seine Mutter arbeiteten, Mr. Presley war damals wegen seines Rückenleidens arbeitslos und Mrs. Presleys Anstellung bei St. Joseph's war offensichtlich vorbei. Und Elvis' Gehalt bei Precision konnte kaum mehr als $50 die Woche ausmachen. Und er nannte sie High Class. Sie wollte so sehr, dass seine Mutter sie mochte, aber zunächst schien Mrs. Presley misstrauisch, nervös und ängstlich. Sie hatte hunderte von Fragen an Dixie. Mr. Presley war höflich und aufmerksam, aber er hatte nicht viel zu sagen. Es war beinahe, als ob er ein Außenseiter wäre, kein Teil der Gruppe. Schließlich scheuchte Mrs. Presley Elvis und seinen Dad beiseite, um die Befragung alleine fortzusetzen. Elvis tigerte hin und her, ging immer wieder aus dem Zimmer und kam zurück, legte ihr seine Hand auf die Schulter, als ob er sagen wollte, dass alles in Ordnung sei, um dann gleich wieder zu verschwinden. Er stand offensichtlich neben sich und wartete nur darauf, endlich von da wegzukommen. Aber es ging weiter und weiter. Und nach 1 oder 2 Stunden kamen einige Verwandte herüber, sein Cousin Gene, den sie bereits getroffen hatte, ein Haufen anderer Cousins und sie saßen alle herum und spielten Monopoly. Es war ihr peinlich und sie war gehemmt. Sie war sich bewusst, dass Elvis wütend auf sie werden würde, wenn sie sich so etepetete verhalten würde, wenn sie einfach nicht sie selbst wäre. Endlich konnten sie gehen. Er war so erleichtert, ich glaube, er konnte es kaum erwarten, mich nach Hause zu bringen, um dann sofort zurückzufahren und seine Mutter zu fragen, was denkst du? Wissen Sie, sie liebten und respektierten sich so sehr, sie war ihm gegenüber einfach total liebevoll. 1 oder 2 Tage später sagte ich etwas in der Richtung wie, ich frage mich, was deine Mutter denkt, oder ich hoffe, etwas in der Richtung eben, und er sagte, oh, darüber musst du dir keine Sorgen machen, sie hält dich für sehr nett. Und dann wusste ich, dass ich ihre Anerkennung hatte. Sie gingen fast jeden Abend aus, selbst unter der Woche. Wenn sie nicht ausgingen, dann telefonierten sie, führten lange, innige Gespräche, bis ihr Onkel und ihre Tante wütend wurden, da sie die Leitung blockierte. Einmal verbat ihr Vater ihnen, einige Tage sich zu sehen, aber bald war es soweit, dass ihre Familie ihn fast so sehr liebte wie ich. Sie sahen, dass ich es ernst meinte. Er war immer so höflich und sie wussten, dass wir eine sehr ehrliche Beziehung hatten und sie vertrauten uns. Innerhalb kürzester Zeit war er ein Teil der Familie. Für Dixie war Mrs. Presley fast wie eine zweite Mutter und das Haus der Presleys in der Alabama Street wurde ihr zweites Zuhause. An einigen Tagen kam Mr. Presley vorbei und holte sie nach der Schule zu Hause in der Lucy Street ab, damit sie Elvis sofort treffen konnte, wenn er von der Arbeit nach Hause kam. Manchmal, wenn Mr. Presley keine Lust zum Fahren hatte, nahm sie den Bus. Das war zu dieser Zeit sehr ungewöhnlich, aber ich dachte nicht, dass es für mich nicht in Ordnung wäre. Oft besuchte sie auch Mrs. Presley alleine. Einmal gingen sie zusammen zu einer Stanley Products Party, aber sie hatten auch einige andere gemeinsame Interessen. Mrs. Presley zeigte Dixie ihre Rezepte, manchmal gingen sie gemeinsam einkaufen und kauften vielleicht auch eine Überraschung für Elvis. Dixie fand, dass Mrs. Presley eine der warmherzigsten, wunderbarsten und ehrlichsten Menschen war, die sie je getroffen hatte. In kurzer Zeit waren wir einfach dicke Freunde. Wir konnten uns gegenseitig anrufen und miteinander reden und unsere Gesellschaft genießen. Wir konnten miteinander lachen und eine gute Zeit haben. Aber selbst im Alter von 15 bemerkte Dixie sehr schnell, dass die Presleys sich zumindest in 2 bezeichnenden Dingen von ihrer Familie unterschieden. Eine davon war die Rolle, die Vernon innehatte. Vielleicht weil diese in einem so starken Kontrast zu der ihres Vaters und seines Verhaltens stand, fiel ihr seine Passivität besonders stark auf. Ich habe nie gesehen, dass er unhöflich war. Ich habe nie gesehen, dass er trank oder ungestüm war. Ich bin sicher, er war ein sehr liebevoller Ehemann und hingebungsvoll seiner Familie gegenüber. Wahrscheinlich hatte er es mit seiner Selbstachtung zu tun, aber er war wie ein Außenseiter, wirklich.
Er war nicht wirklich ein Teil der Gruppe von Elvis und Mrs. Presley. Ich meine, es klingt sonderbar, aber sie hatten eine so starke Liebe und so viel Respekt füreinander. Und ich glaube, zu jener Zeit hatten sie ihm gegenüber nicht sehr viel Respekt. Es war beinahe so, als ob Elvis der Vater wäre und sein Dad nur der kleine Junge. Der andere auffallende Unterschied war ihre Ansicht der Welt gegenüber. Die Lockys hielten die Welt zum größten Teil für einen sorgenfreien, freundlichen, meistens unbedrohlichen Ort. Da sie selbst aus einer großen Familie kam und durch die Kirche und die Kirchenaktivitäten eine noch größere Familie hatte, war Dixie daran gewohnt, einen großen Bekanntenkreis zu haben, einen ständigen Trubel von Geselligkeit. Zu Hause konnte jeder kommen und gehen, wann er wollte, wobei Freunde und Familie sehr oft vorbeischauten, ohne sich vorher anzumelden. Im Gegensatz dazu betrachteten die Presleys die Welt mit Misstrauen. Sie hatten wenige enge Freunde außerhalb der Familie. Außer seinen Cousins traf Dixie nie einen von Elvis' Freunden. Tatsache war, dass er einfach völlig von uns aufgenommen wurde, immer mit uns zusammen war. Es gab zu diesem Zeitpunkt niemanden, mit dem er zur Schule ging, niemanden aus der Nachbarschaft, mit dem er sich besonders anfreundete. Mrs. Presley war eine sehr bescheidene, demütige Frau, und es war fast so, als fühlte sie sich in der Gesellschaft anderer minderwertig. Sie hatte das Gefühl, dass sie nicht richtig dazu passte. Sie hatte einige Freundinnen aus den Lauderdale Courts, und eine von ihnen hatte eine Tochter, die wirklich glaubte, dass Elvis für sie bestimmt wäre. Eines Abends saßen wir alle auf der Veranda und dieses Mädchen kam herüber. Soweit ich mich erinnere, war sie ein sehr hübsches Mädchen, und als sie hereinkam, war es so, als ob sie hierher gehörte. Sie fühlte sich in dem Haus und in Elvis' Gegenwart so wohl, dass ich mich unwohl fühlte, also lehnte ich mich einfach zurück und war etwas reserviert und ruhig. Mrs. Presley sagte in etwa, »Lass uns ein Glas Eistee trinken« oder etwas Ähnliches. Normalerweise wäre ich einfach aufgestanden und hätte es geholt, aber ehe ich etwas sagen konnte, sagte das andere Mädchen, »Oh, ich hole es.« Als sie weg war, das werde ich nie vergessen, wurde Mrs. Presley wirklich böse mit mir. Sie sagte, »Ich hätte dich kneifen können, warum hast du einfach nur da gesessen und hast sie das Zepter übernehmen lassen?« Sie sagte, »Mach das nie wieder, du weißt, dass du hier genauso zu Hause bist wie Elvis. Das nächste Mal stehst du auf und machst es, genauso wie du es auch zu Hause machen würdest.« Sie und ich standen uns so nah, dass Elvis manchmal mit mir sprach und Dinge zu mir sagte, die normalerweise für seine Mutter reserviert waren, kleine Kosenamen und Gesten. Er kam mit seinem Gesicht ganz nah zu deinem Gesicht und sprach so, wie sie miteinander sprachen. »Wie süß du heute aussiehst, diese Art von Sachen, so wie er eben immer mit seiner Mutter sprach.« Ich dachte mir, »Mein Gott, mach das nicht vor ihren Augen, denn das war nur für sie.« Sie sahen sich die ganze Zeit. Als das Wetter wärmer wurde, saßen sie draußen auf der Veranda vor dem Haus. Sie saßen auf der Schaukel und Elvis sang ihr manchmal etwas vor. »Tomorrow night, my happiness«, süße, zärtliche, kleine Balladen. Er war ein wenig gehemmt und sang nicht laut, wenn er glaubte, dass ihre Familie in der Nähe war. Oft gingen sie runter zur Ecke und kauften sich bei Dairy Queen eine Purple Cow oder einen Milkshake und setzten sich dann auf eine Bank im Gastonpark. Groß ausgehen bedeutete, sich einen Film im Susan No. 2 auf der North Main anzusehen. 50 Cent für das Benzin, 50 Cent für den Film und $1, um hinterher bei Kay's oder Leonard's etwas zu essen. Sie liebten sich, sie verpflichteten sich, bis zur Hochzeit rein zu bleiben. Sie teilten alles miteinander, sie hatten keine Geheimnisse. Eines Tages hatte Elvis Ärger in der Arbeit. Man sagte zu ihm, dass er gefeuert werden würde, wenn er sich nicht die Haare schneiden ließe. Seine neue Frisur war ihm so peinlich, dass er nicht wollte, dass ihn jemand sah. Und es half ihm auch nicht besonders, als Dixies Onkel, der ihm schon die ganze Zeit gesagt hatte, er solle sich die Haare schneiden lassen, ihn deswegen aufzog. Er war so empfindlich. Dixie hatte noch nie jemanden getroffen, der so empfindlich war. Einmal, als sie noch nicht lange zusammen waren, wurde er in einem Drive-In sauer auf sie, weil sie etwas von seinem Cousin gesagt hatte und er stieg aus und wollte nach Hause zurücktrampen. Ein anderes Mal hatte er Streit mit seiner Mutter und wollte weg, für immer. Er kam zu Dixies Haus, um Lebewohl zu sagen. Sie lagen sich in den Armen und weinten. Sie stand auf der Veranda und sah ihm nach, wie er wegfuhr, um dann sofort wieder zurückzukommen. Sie sprachen über Hochzeit, aber sie wollten warten. Wenn sie heirateten, dann wollten sie, dass ihre Familien dabei waren. Sie gingen zusammen zur Kirche, wenn auch nicht so oft, wie es Dixie gerne gehabt hätte. Elvis ging immer zu seinen Bibelstunden, aber er ging nicht immer zum Gottesdienst und manchmal holte er sie einfach danach ab. Manchmal, wenn sie denn zusammengingen, kamen sie mit einer Gruppe junger Leute kurz vor dem Gottesdienst und setzten sich ganz nach hinten, damit sie sicher sein konnten, dass ihre Eltern und die älteren Gemeindemitglieder wussten, dass sie da waren. Als die Messe dann weiter fortgeschritten war und alle Augen auf Reverend Hamill ruhten, schlichen sie sich hinaus und fuhren runter zur schwarzen Kirche bei East Trigg, weniger als eine Meile entfernt, wo Reverend Brewster seine bewegenden Predigten hielt und Queen C. Anderson and the Brewster Rares als Solisten auftraten.
Sie genossen die exotische Atmosphäre in vollen Zügen. Die Musik war fantastisch. Aber sie konnten nur ein paar Minuten bleiben. Sie mussten zurück zur First Assembly.

Assembly, ehe sie vermisst wurden. Manchmal kamen sie am Abend zurück zur WHBQ-Übertragung von Camp Meeting of the Air. Oft war James Blackwood anwesend und Pastor Hamels Sohn Jimmy und die anderen Songfellows kamen häufig vorbei. Tatsächlich gab es eine Menge Weißer, die vorbeikamen, um von der Musik und von Dr. Brewsters Eloquenz und Rechtschaffenheit aufgerichtet zu werden. Die ganze Zeit predigte Dr. Brewster darüber, dass ein besserer Tag kommen würde, ein Tag, an dem alle Menschen zusammen als Brüder gehen konnten, während auf der anderen Seite von Memphis Sam Phillips ohne Ausnahme jeden Sonntag am Radio zuhörte und der zukünftige Sun-Produzent Jack Clement oft zusammen mit seinem Vater an den Messen teilnahm. Weil es ein Ort war, an dem etwas passierte, es war aufrichtig und tief empfunden. Das war es, was in Memphis passierte. Sie gingen mindestens zweimal pro Woche ins Kino. Ein paar Mal nahm Elvis Dixie mit zu Hooms. Einmal sang er ein Lied bei einem Talentwettbewerb, bei dem er, wie er ihr erzählte, im vorigen Jahr aufgetreten war. Stolz stolzierte er an seinen alten Klassenkameraden vorbei, legte seinen Arm um sie, sprach mit einigen Jungs, die er von den Chords kannte, während er die ganze Zeit über ihre Hand in seiner hielt. Er wollte sie nicht so sehr in seine Welt einführen, als vielmehr mit ihr angeben. Ähnlich war es auch, wenn sie nach Tupelo fuhren. Einmal fuhren sie mit Mr. und Mrs. Presley und besuchten Verwandte, ein anderes Mal fuhren sie mit Elvis' Tante Cleats und seinem Onkel Fester und wie immer zeigte er sich dort seinen Onkeln und Tanten und Cousins gegenüber respektvoll, aber es war definitiv eine Art von »Schaut mich an«. Er war stolz auf sich, stolz auf seine Kleidung, stolz auf sein Mädchen, stolz auf das, was er in der Stadt gelernt hatte. Und warum auch nicht? Dixies Meinung nach hatte er dazu auch jeden Grund. Ohne auch nur eine einzige Vorstellung zu verpassen, besuchten sie die monatlichen All-Night-Singings im Alice, die von den Blackwood Brothers gesponsert wurden. Sie waren beide schon, noch ehe sie sich kennengelernt hatten, für sich alleine hingegangen und fanden nun zu ihrer Freude heraus, dass dies eine weitere Gemeinsamkeit war. Sie liebten die Spear Family und die Lefebvres aus Atlanta. Wally Fowler schaffte es jedes Mal, sein Publikum mit Gospel-Boogie in Fahrt zu bringen. Und sie waren vollauf begeistert von den Sunshine Boys, mit der anschwellenden Bassstimme von J.D. Summer, der früher beim Sunny Thaus Quartett der Stamps war. Sowohl die Statesmen als auch die Blackwoods hatten Verträge bei RCA Victor und im Frühjahr 1954 gingen die Blackwood Brothers nach New York und gewannen den Wettbewerb Arthur Gottfried's Talent Scout, den anscheinend jeder in Memphis gesehen haben muss. Elvis und Dixie gingen nie hinter die Bühne des Alice und sie hatten dazu auch keinen Grund, aber in den Pausen schlossen sie sich den anderen Fans an, die sich um die Tische herum versammelten, die jede der Gruppen aufgestellt hatte, um ihre Platten und Liederbücher zu verkaufen und hingen an jedem ihrer Wörter. Natürlich kannten sie James Blackwood. Sie sahen ihn die ganze Zeit in der Kirche und hatten großen Respekt vor dem würdevollen Auftreten und der Professionalität der Gruppe, mit ihren dunklen Anzügen, ihrer klaren Ausdrucksweise und ihren sorgfältig ausgearbeiteten Harmonien. Aber es waren immer noch die Statesmen, die sie am liebsten hörten. »Hör dir Jake an«, sagte Elvis zu Dixie, als er wieder einmal einen dieser sensationellen hohen Töne mit kontrolliertem Vibrato traf. Und die Menge begann zu toben und forderte ihn auf, es noch einmal zu tun. Was Big Chief betraf, so ging er so weit, wie es eben nur ging. Die Menge liebte ihn einfach. Sie hingen an ihm von dem Moment an, an dem er die Bühne zum ersten Mal betrat, und als er begann, mit seinen Beinen zu wackeln und herumzutanzen, gingen sie beinahe durch die Decke. Pastor Hamel hätte dies nicht für gut befunden. Er hielt nicht viel von jeglicher Art des Quartettgesangs. Gute Christen strebten nicht nach dieser Art der Lobhudelei. Gute Christen hatten es nicht nötig, mit ihrem Bein zu wackeln und den Hoochie-Coo auf der Bühne zu tanzen. Gute Christen wurden von ihrem Glauben gerettet, nicht von der Berühmtheit. Aber Elvis und Dixie interessierte das nicht. Wir waren einfach so sehr von ihnen fasziniert, wir beteten Jake Hess praktisch an. Wir waren wie Groupies, denke ich. Die Quartette waren wie ein Teil unserer Familie. Manchmal gingen sie sogar runter zu WMPS, nur um die mittäglichen Übertragungen mitzubekommen, die Bob Neal präsentierte. Dixie war vorher noch nie bei einem Radiosender gewesen, aber Elvis fühlte sich wie zu Hause, fand für sie einen Sitzplatz in der ersten Reihe, nickte höflich James Blackwood zu, wandte sich dann aber gleich wieder ab, als wäre es Zufall. Elvis konnte nicht ruhig sitzen, er zappelte andauernd herum, trommelte mit seinen Fingern auf der Seite seines Stuhls, während sein Bein die ganze Zeit überzuckte. Dixies Mutter machte das wahnsinnig, machte sogar Elvis darauf aufmerksam und Dixie verteidigte ihn jedes Mal, aber auch ihr war es peinlich. Sie fragte sich, ob vielleicht wirklich etwas nicht in Ordnung war. Sie dachte, er würde herauswachsen. Sie wünschte sich einfach nur, dass er es nicht in der Öffentlichkeit machen würde. Sie genossen die Übertragungen. Manchmal, während Bob gerade Werbung machte, schlichen sich James oder einer der anderen Blackwoods hinter ihn und kämmten seine Haare über seine Augen und das Publikum brach in Gelächter aus. Manchmal aber parkten sie einfach auf dem Parkplatz, der den See überblickte, hörten Radio und schauten zum Wasser hinunter.
Sie hörten Dewey Phillips zu, der die R&B-Hits auf Red Hot and Blue spielte, niemals Country-Musik. Sie hatten einen Riesenspaß an Deweys Imitation von Dizzy Dean, seiner ständigen Aufforderung an sein Publikum rauszugehen und sich eine pelzgefütterte Mausefalle zu kaufen. Ruth Salmon, wiederholte Dewey immer wieder, aber von sich aus erwähnte Elvis Sam Dixie gegenüber nie. Sie hatte die Platte, von der er sagte, dass er sie aufgenommen hatte, praktisch vergessen. Und was sie anging, so konnten sie getrost für immer hier heraus zum Riverside Park fahren. Elvis würde weiterhin für sie und ihre Freunde singen, sie würden eines Tages heiraten und das Leben würde weitergehen, genauso wie es sein sollte. Hier waren zwei vernünftige Teenager, die sich im Radio Dewey Phillips anhörten und wussten, wann es Zeit war, nach Hause zu gehen. Gegen Ende April bekam Elvis einen neuen Job. Er war mit dem Alten nicht mehr glücklich, seit sie ihn gezwungen hatten, sich die Haare schneiden zu lassen, und der Neue war in der Poplar, gerade mal um die Ecke von den Courts. Er sollte für einen Elektrounternehmer arbeiten, Crown Electric, einen Lastwagen fahren und Nachschub zu den großen Industriebaustellen bringen. Wenn er wollte, hätte er die Chance, eine Lehre als Elektriker zu machen. Es war eine lange Ausbildung und er müsste dann auch zur Abendschule gehen, aber die Gelegenheit war da. Die Besitzer, Mr. und Mrs. Tipler, schienen sehr nett zu sein. Sie waren warmherzig und rücksichtsvoll und schienen ihren neuen Angestellten so zu akzeptieren, wie er war. Tatsächlich war Gladys Tipler von der Dame im Arbeitsamt gewarnt worden, dass sie eventuell das Aussehen des neuen Bewerbers etwas abstoßend finden könnte. Aber, sagte die Frau, er war ein guter Junge trotz seines Aussehens und die Tiplers wurden von seinen höflichen Manieren und seiner Zuneigung zu seiner Mutter überzeugt. Er wollte ihr nur helfen, sagte er ihnen bei seinem Vorstellungsgespräch an einem Montag, und sie stellten ihn auf der Stelle ein und bereuten diese Entscheidung kein einziges Mal. Ab und zu traf er in der Arbeit Paul Burleson, der auch bei Crown arbeitete und auf dem besten Weg dazu war, Elektrikermeister zu werden. Er kannte ihn vom Musizieren in den Courts und mit Dorsey Burnett her. Paul und Dorsey erzählten ihm von einigen Orten, an denen sie spielten, draußen in der Nähe des Marinestützpunkts in Millington. Und Dorsey erzählte ihm von einem Abend, an dem er im Shadow Lawn in Oakland zusammen mit Johnny Blacks Bruder Bill und einem Gitarristen namens Scotty Moore aus Gadsden, Tennessee, der selbst erst vor kurzem aus der Marine entlassen worden war und jetzt in Memphis lebte, gespielt hatte. Dorsey und Paul luden Elvis ein, eines Abends mal mitzukommen und mit ihnen zu spielen, wenn er Lust hatte. Aber er sagte ihnen, dass er wohl nicht käme, er wäre momentan mit anderen Dingen beschäftigt. Er würde vielleicht wieder im Heim für unheilbar Kranke auftreten und er hätte da etwas am Laufen im Girls Club drüben in Alabama. Seine Stimme verlor sich in einem Murmeln. Sein Lohncheck belief sich auf $40 die Woche und jeden Freitag kam er nach Hause und gab ihn seinem Vater. Es war fast, als ob es in Elvis Verantwortung läge, sich um seinen Vater zu kümmern, bemerkte Dixie mit einiger Verwunderung. Er nahm sich gerade mal so viel, dass es uns für eine Woche reichte. 50 Cent für Benzin, $1,50, um etwa dreimal in Susa zu gehen, ein bisschen extra für etwas zu essen und der Rest war für seine Mama und seinen Dad. Er machte das überhaupt nicht widerwillig. Er war einfach so. Seine Eltern würden langsam älter, sagte er zu Dixie, und er wollte sich um sie kümmern. Und sie waren auch so stolz auf ihn. An einem Samstag Mitte Mai haute Elvis Dixie von den Socken. Er hatte zufällig Ronnie Smith, einen gemeinsamen Freund beim Cotton Carnival, getroffen. Dixie kannte Ronald aus der Nachbarschaft und von der South Side High. Aber Elvis hatte ihn auf einer Geburtstagsparty kennengelernt und sie hatten beide eine Leidenschaft für Musik, für Autos und Mädchen entdeckt. Mit Ronnie hatte er ein paar kleine Gigs gespielt, doch mit 16 war Ronnie bereits Mitglied einer gut gehenden professionellen Band, die von Eddie Bond geleitet wurde, und, so sagte er, Eddie suchte nach einem Sänger. Warum kam Elvis nicht einfach mal vorbei? Er hatte einen Probeauftritt an diesem Abend, erzählte er Dixie ganz aufgeregt, in einem Club namens Hyatt, auf der South Third, nicht weit von ihrem Haus entfernt. Er fragte, ob sie nicht mit ihm gehen würde. Er brauchte sie in seiner Nähe. Sie würden nur kurze Zeit bleiben, dann könnten sie ins Kino gehen oder zum McKellar Lake oder irgendwohin. Dixie wusste nicht, was sie sagen sollte. Natürlich würde sie mitgehen, aber das alles kam so aus heiterem Himmel. Wenn er sie gefragt hätte, ob sie mitkäme, um ihn mit einem professionellen Quartett singen zu hören, dann wäre das sicherlich ein Schock gewesen, aber zumindest doch in Übereinstimmung mit dem, was sie erwartet hatte. Und was, wenn jemand sie sah? Was wäre, wenn ein Freund ihrer Eltern sah, dass sie in einen Club ging? Oder dort ein Mitarbeiter ihres Vaters von Railway Express war. Natürlich hielt sie das nicht davon ab. Genauso wenig hinterfragte sie Elvis' Meinung. Er war so nervös und auch ich war nervös. Als wir dort ankamen, waren da nicht viele Leute und es gab eine Tanzfläche und es wurden alkoholische Getränke serviert. Als wir hineingingen, sagte einer der Männer etwas davon, dass wir zu jung wären, um überhaupt hineinzugehen. Wir setzten uns an einen Tisch und tranken Coke. Die Hauptattraktion, Eddie Bond, war ein erfahrener alter Hase von 21 Jahren, der in und um Memphis aufgetreten war, seitdem er 15 Jahre alt war und der gerade aus der Marine entlassen worden war.
Bond,

Ein selbstsicherer Entertainer und ein Unternehmer von eigenen Gnaden, der 20 Jahre später für das Amt des Sheriffs in Memphis kandidieren sollte, kam zu ihrem Tisch und sagte Hallo. Er fragte Elvis, womit er seinen Lebensunterhalt verdiente, und Elvis sagte, dass er für Crown Electric Lastwagen fuhr. Aber Dixie war es peinlich, weil er einfach nicht damit aufhören konnte, mit seinen Fingern auf dem Tisch herumzutrommeln. Er hatte sich extra für diesen Auftritt die Haare schneiden lassen und trug sein Stierkämpfer-Outfit mit einem rosa Hemd. Nach kurzer Zeit war er an der Reihe, auf die Bühne zu gehen. Er sang zwei Lieder alleine, klimperte nur auf seiner Gitarre und sang. Dixie fand ihn wunderbar, aber ehe sie sich umsah, war es auch schon vorbei. Bevor sie gingen, besprach er sich noch kurz mit Eddie Bond, aber Dixie war zu weit weg und er erzählte ihr nie, was gesprochen wurde. In späteren Jahren gab Bond scherzhaft damit an, dass er die einzige Person war, die Elvis Presley jemals direkt von der Bühne herunter gefeuert hätte, und erklärte, dass es die Clubbesitzer waren, die ihn dazu drängten, den unerfahrenen Musiker abzulehnen. Ronnie Smith hatte den Eindruck, dass Eddie ihn für einen anderen, raueren Laden gegenüber buchen wollte, damit Eddie gleichzeitig zwei Bands am Laufen hätte. Elvis seinerseits empfand es als eine bittere Zurückweisung. Bond sagte zu ihm, so vertraute er sich im Jahre 1957 seinem Freund George Klein an, dass er besser weiterhin Lastwagen fahren sollte. »Weil du es nie als Sänger schaffen wirst. Wir waren gerade im Zug auf dem Weg nach Hollywood, um Jailhouse Rock zu drehen, und Elvis sagte, ich frage mich, was Eddie Bond jetzt denkt. Oh Mann, dieser Hurensohn hat mir mein Herz gebrochen.« Die Tage vergingen. Immer öfter sprachen sie von Hochzeit, sagte Dixie. Eines Tages waren wir kurz davor, ins Auto zu steigen, um nach Hernando, Mississippi zu fahren. Jeder konnte in Hernando heiraten. Wir sprachen öfter ziemlich ernsthaft darüber, was wir machen würden, nachdem wir geheiratet haben, und wo wir leben würden. Wir sprachen wirklich sehr ernsthaft darüber, aber ich weiß nicht wie. Einer von uns beiden hatte dann doch immer genug gesunden Menschenverstand. Ich ging noch zur Schule und es hätte meiner Mom und meinem Dad das Herz gebrochen. Dixie sollte bald mit ihrem Ferienjob in der Kosmetikabteilung von Godsmith beginnen, aber bevor es soweit war, würden sie und ihre Familie in den ersten beiden Juliwochen in den Urlaub fahren und Verwandte in Florida besuchen. Am Samstag, dem 26. Juni, nur eine Woche bevor Dixie nach Florida fahren sollte, bekam Elvis endlich seine Chance. Miss Kaiska rief gegen Mittag an. Sie fragte, »Kannst du bis 3 Uhr hier sein?«, erzählte er in späteren Jahren, als er sich an die Geschichte erinnerte. »Ich war in dem Moment dort, als sie den Hörer auflegte.« Folgendes war passiert. Bei seiner letzten Fahrt nach Nashville im Mai, um die Prisoners aufzunehmen, war Sam auf ein Zitat von Red Wortham gestoßen, dem Verleger, der die Prisoners ursprünglich zu Sun gebracht hatte. Sam hatte sich das Stück immer wieder angehört, ein trauriges Klagelied namens Without You, das mit einer Stimme gesungen war, die wie eine Kreuzung zwischen den Inkspots und einem sentimentalen irischen Tenor klang. Es war zweifellos ziemlich amateurhaft, aber das Lied hatte etwas, eine flehentliche Stimmung, und Sam spürte, dass mit der richtigen Stimme daraus vielleicht etwas mehr werden könnte. Seine Schlichtheit, seine Einfachheit und vor allem diese Amateurhaftigkeit der Vorstellung erinnerte ihn an den Jungen, der nun schon die letzten 9 oder 10 Monate immer wieder vorbeischaute. Er war nicht gerade die Pest, aber er kam einfach immer wieder. »Wie hieß er gleich nochmal?«, fragte er Marion, die scheinbar von dem Jungen angetan war, einem schüchternen, unsicheren Kind, der offensichtlich in seinem ganzen Leben noch nirgendwo gesungen hatte. »Elvis Presley«, sagte Marion und rief ihn an. Sie arbeiteten den ganzen Nachmittag über an dem Stück. Als klar wurde, dass der Junge es aus irgendwelchen Gründen einfach nicht hinbekam, ließ ihn Sam einfach jedes Lied singen, das er kannte. Er war kein besonderer Gitarrist, aber die Welt brauchte keinen weiteren verdammten Virtuosen. Was die Welt brauchte, davon war Sam überzeugt, war Kommunikation. Und das war es auch, was er dort unter allem verborgen in der Stimme des Jungen spürte. »Ich denke, dass ich dort bestimmt 3 Stunden gesessen habe«, erzählte Elvis dem Reporter Bob Johnson vom Memphis Press Cemetery im Jahre 1956. »Ich sang einfach alles, was ich kannte, Pop, Spirituals, nur ein paar Worte von irgendetwas, an das ich mich erinnerte.« Sam beobachtete ihn angespannt durch das Glas des Regieraums hindurch. Er nahm ihn nicht mehr auf Band auf, und alles in allem musste diese Session als furchtbarer Fehlschlag angesehen werden. Aber da war immer noch etwas. Oft schaute der Junge zu ihm hinauf, als ob er Zuspruch suchte. Sam nickte nur und sprach mit dieser weichen, beruhigenden Stimme. »Du machst das gut. Jetzt entspann dich einfach. Lass mich etwas hören, das dir wirklich etwas bedeutet.« Tröstend und summend wusste er nicht wirklich, ob sie etwas erreichen würden oder nicht. Es war einfach so verdammt schwierig, wenn man das mit einer Horde von Amateuren zu tun hatte. Aber nur von den Amateuren, daran glaubte er ganz fest, würde man dieses frische Gefühl bekommen. Als es vorbei war, war Elvis erschöpft. Er fühlte sich schlapp und gleichzeitig auch in Hochstimmung.
Ich wurde über Nacht zu einer Sensation, erzählte er in späteren Jahren den Interviewern. Ein Jahr, nachdem sie mich zum ersten Mal gehört hatten, riefen sie mich zurück. Jeder bemerkte die jugendliche Bescheidenheit, aber sie hatten vielleicht den verständlichen Stolz übersehen. Mr. Phillips hatte ihn zurückgerufen. Seine Hartnäckigkeit hatte sich ausgezahlt. Endlich hatte er eine Chance erhalten. Er fuhr rüber zu Dixie mit einem sonderbaren Gefühl von Schwerelosigkeit. An jenem Abend gingen sie ins Kino und nebenbei bemerkte er, dass er eine Platte gemacht hatte. Am Mittwochabend, 30. Juni, schlug das Schicksal zu. Dixie kam am nächsten Tag nach Hause und fand ihre Mutter, die mit einem sehr ernsten Gesicht auf sie wartete. Sie setzte Dixie in die Küche und erzählte ihr, dass es einen furchtbaren Unfall gegeben hatte. Das Flugzeug der Blackwood Brothers war letzte Nacht irgendwo über Alabama abgestürzt. Es waren nicht alle mit an Bord gewesen, nur R.W. und der Basssänger Bill Lyles, beide waren umgekommen. Dixie starrte ihre Mutter an. Sie konnte es zunächst nicht glauben. Dann füllten sich ihre Augen mit Tränen. Bill? R.W.? Bills Frau Ruth war ihre Lehrerin in der Sonntagsschule. Sie war untröstlich. Sie rief einige ihrer Freunde an. Niemand konnte es glauben. Die Blackwood Brothers waren ein Teil von ihnen. Als fortschrittlichste und professionellste aller Gospelgruppen hatten sie seit 1952 ihr eigenes Flugzeug. Elvis kam direkt von der Arbeit aus zu Dixie. Er zog sich nicht einmal um. Aus seinem tränenüberströmten Gesicht wurde klar, dass er wusste, was geschehen war. Sie sagten nichts, sondern fielen sich nur gegenseitig in die Arme. In dieser Nacht gingen sie zum Gästenpark, nuckelten an Milkshakes und weinten und weinten. Was würde mit den Blackwood Brothers passieren, fragten sie sich. Das Quartett würde einfach auseinanderbrechen. Ihre armen Familien. Es schien, als würde die Welt untergehen.

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Last Train to Memphis. Die Elvis Presley Biografie 1935 bis 1958 von Peter Guralnick. Übersetzt ins Deutsche von Michael Biedemann. Prolog, Memphis 1950. Es ist Ende Mai oder Anfang Juni, heiß und dunstig. Eine übel riechende Brise weht vom Fluss herüber durch die elegante Lobby des Peabody Hotel, wo, so sagt man, das Mississippi-Delta beginnt. Ein konstantes Gemurmel erfüllt den Raum. Höflich, gedämpft und wohlerzogen, aber nie nachlassend. Der Raum weckt die Erinnerung an Geschäftsverhandlungen in einem großspurigen Stil, bei Zigarrenrauch und Whisky, an dem nur genippt wird, in Erwartung eines bevorstehenden geselligen Abends. Immer, wenn der Schriftsteller William Faulkner in der Stadt ist, steigt er im Peabody ab. Vielleicht beobachtet er sogar genau diese Szene. Draußen auf der Straße gehen Männer gemächlichen Schrittes vorbei. Sie tragen Panama-Hüte und steife Strohhüte. Einige sind kurzärmlich und tragen Hosenträger, die Hose bis weit über ihre Hüften hochgezogen. Die meisten aber sind etwas formeller, in leichten Leinenanzügen gekleidet. Die Frauen im Allgemeinen sehen kühl und elegant aus in ihren breiten, schattenspendenden Hüten und leichten Sommerkleidern. Die Schwarzen, die man sieht, haben alle eine bestimmte Rolle. Sie sind entweder Dienstmädchen, Schuhputzer, Barbiere oder Hotelpagen. Jeder spielt eine vertraute, stumme Rolle. Wenn man jedoch eine andere Seite des Lebens dieser gefälligen, nahezu unsichtbaren Hausangestellten und gesichtslosen Diener des weißen Wohlstands und Einflusses erleben möchte, muss man nur um die Ecke in die Beale Street biegen, ein lebendiges, blühendes und knallbuntes Zentrum der ganz anderen Art. Im Peabody Drugstore an der Ecke Union und Second sitzt ein gut gekleideter, elegant aussehender junger Mann von 27 Jahren und trommelt nervös mit seinen Fingern auf der Theke herum. Seine Krawatte ist sorgfältig gebunden, sein üppiges, kastanienbraunes Haar ist so sorgfältig frisiert, dass man sofort weiß, dass dies sein Markenzeichen ist, auf das er wohl besonders stolz ist. Er raucht eine Chesterfield in einem schlanken Zigarettenhalter und trägt eine goldene Taschenkette. Er ist in jeder Hinsicht ein interessant aussehender junger Mann, aber es sind vor allem seine Augen, die die Aufmerksamkeit auf sich ziehen. Tief liegend unter markanten Brauen sind sie weder klein noch liegen sie besonders nahe beieinander, erwecken auf einem Foto den Eindruck, als ob ihr Besitzer schielen würde, in Wirklichkeit aber blicken sie direkt in deine Seele. Im Moment aber schauen sie aufgeregt umher, bis sie endlich die Person erblicken, auf die er gewartet hat, als ein großer, rothaariger, schlaksiger und hagerer junger Mann, der offensichtlich vom Land stammt und sich dessen nicht schämt, zur Tür hereinplatzt. Seine Mundwinkel sind zu einem Lächeln verzogen, das weder die Notwendigkeit einer Entschuldigung noch eine Andeutung in diese Richtung erahnen lässt. Sein bunt gemustertes Hemd steht im krassen Gegensatz zu der Eleganz des zuerst Angekommenen, den er offensichtlich nicht kennt, aber mit einer ausladenden Handbewegung, einer ansteckenden Jovialität und schließlich einem Schlag auf den Rücken und einem durchdringenden "Dijon!" begrüßt. Der Neuankömmling Dewey Phillips ist 24 Jahre alt und mit seiner eigenen Show auf WHBQ, mit der er vom Gayoso Hotel aus direkt die Straße hoch auf Sendung geht, bereits eine Radioberühmtheit. Er sendet jeden Werktag von 22 Uhr bis Mitternacht und Samstag bis 1 Uhr morgens. Während er gleichzeitig seinem Job in der Plattenabteilung bei WT Grants of the South Main nachgeht. Die Musik, die er spielt, gehört mit zur besten volkstümlichen amerikanischen Musik, die je aufgenommen wurde. Im Laufe eines 15-minütigen Ausschnitts kann man den neuesten Hit von Muddy Waters hören, eine Gospelnummer von den Soul Stirrers mit ihrem großartigen Sänger Arch A. Harris, Larry Darnell's For You My Love und auch Wynonie Harris' Good Rockin' Tonight. Boogies, Blues and Spirituals, wie der Memphis Commercial Appeal in einem seitenfüllenden Bericht schreibt. Er verstümmelt die Namen seiner Werbekunden, spielt 78er Schallplatten mit der falschen Geschwindigkeit ab und fügt jedem Werbebeitrag seine Botschaft hinzu. Es interessiert mich nicht, wohin ihr geht oder wie ihr geht, sagt ihnen nur, dass Phillips euch geschickt hat. Erst kürzlich wurde einer seiner Zuhörer in die Notaufnahme des Krankenhauses eingeliefert und verkündete dem verblüfften Personal, dass Phillips ihn geschickt habe. Wahrscheinlich hat er die beliebteste Radioshow in ganz Memphis. So wie die Geschmäcker nun mal sind und so unvorhersehbar und unkonventionell wie die Gesellschaft nach dem Ende des Kriegs geworden war, gibt es nur eins, was wirklich verblüffend an seinem Erfolg ist. Die Musik, die er spielt und die Zuhörer, die er erreicht, sind fast ausschließlich schwarz. Aus diesem Grund wollte ihn Sam Phillips unbedingt treffen.
Neben der Übereinstimmung ihrer Namen verbindet die beiden scheinbar grundverschiedenen jungen Männer auch eine Übereinstimmung hinsichtlich ihrer Vorhaben. Vor gerade mal 6 Monaten eröffnete Sam Phillips mit Unterstützung von Marion Kaisker, einer herausragenden Radioberühmtheit in Memphis und bestens bekannt durch ihre Kitty Kelly Show auf WREC, sein eigenes Studio, den Memphis Recording Service in der Union Avenue 706. Sein erklärtes Ziel war es, schwarze Musiker aus dem Süden aufzunehmen, die eine Platte machen wollten und keinen anderen Ort hatten, wohin sie gehen konnten. Ich eröffnete ein Studio, nur um Aufnahmen mit einigen dieser großartigen schwarzen Künstler machen zu können. Phillips, ein Tontechniker und gelegentlicher Discjockey auf WREC, einer Tochter von CBS mit Büros im Peabody, war 1945 nach Memphis gekommen. Er hatte als Teenager beim Radio in seiner Heimatregion Muscle Shoals, Alabama begonnen und war mit 21 für die Technik der allabendlichen Rundfunkübertragung aus dem Peabody Skyway verantwortlich. Und trotz seiner dauerhaften Liebe zur Big Band Musik, zu den Dorsey Brothers und Glenn Miller, Freddie Martin und Ted Weems, hat er zu fühlen begonnen, dass dies alles zu sehr vorprogrammiert war, dass die Sängerin nur da saß und hübsch aussah und dass die Musiker das verdammte Stück bestimmt schon 4000 Mal gespielt haben, aber immer noch umblätterten. Gleichzeitig glaubte Sam von ganzem Herzen an die Musik, mit der er als Kind aufgewachsen war, an die wunderbar inspirierenden Versprechungen der schwarzen Kirchen, an die Geschichten und Lieder von Uncle Silas Payne, der auf der Farm seines Vaters gearbeitet und dem kleinen Jungen Geschichten von der Beale Street in Memphis, von Ausflügen zum Molasses River und von den Kuchenbäumen, die in Afrika gleich neben den Wurstbäumen wuchsen, erzählt hatte. Ich hörte diesem wunderbaren A Cappella-Gesang zu, die Fenster der schwarzen Methodistenkirche nur einem halben Block von der Highland Baptist Church die Straße hinunter waren immer alle geöffnet und ich war einfach fasziniert von den Rhythmen. Selbst wenn sie den Boden hackten, war da ein Rhythmus, vielleicht sogar mehr als nur einer. Und dann war da diese wunderschöne rhythmische Stille der Baumwollfelder. Eine Hacke traf ab und zu einen Stein, wenn sie durch den Dreck fuhr. Und dann der Gesang, besonders wenn der Wind zufällig aus der richtigen Richtung kam. Glaub mir, all das bedeutete mir sehr viel. Viele Kinder wurden von solchen Begegnungen verzaubert. Aber sie werden erwachsen. Sie legen kindische Dinge ab. Oder mit Sam Phillips Worten, sie passen sich an. Er aber glaubte, vollkommen und ohne Vorbehalte, an Verschiedenartigkeit, an Unabhängigkeit, an Individualität. Er glaubte an sich selbst und er glaubte an die Reichweite und Schönheit der afroamerikanischen Kultur. Er wollte, so sagte er, echte, ehrliche schwarzen Musik. Er suchte nach Schwarzen mit dem Dreck der Felder in ihren Stiefeln und Flicken in ihren Overalls, mit ramponierten Instrumenten und ungeschliffenen Techniken. Die Musik, die er aufzunehmen versuchte, war die Musik, die Dewey Phillips im Radio spielte.